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3: Jetzt haben wir 19 Grad. Klarer Himmel. Heute steigt es auf 31 Grad. Heute Nacht geht's runter auf 21 Grad. Morgen klettert es auf 36 Grad.
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6: Ich bin Dirk Zeitler. Die Deutsche Bahn hat laut ihrer Chefin Evelyn Paller nach der bundesweiten Störung ein Notfallsystem in Betrieb genommen. Dadurch habe man die Lage stabilisieren können. Die Ursache müsse jetzt geklärt werden, sagte Paller der Bild. Der Bahnverkehr war am späten Abend wegen einer Funkstörung für rund 2 Stunden eingestellt worden. Der Bahn zufolge konnte die Störung inzwischen behoben werden. In Deutschland rücken ein steigendes Rentenalter und eine weitreichende Umgestaltung der Alterssicherung näher. Union und SPD wollen die Empfehlungen der Rentenkommission schnell 1:1 umsetzen. Das kündigten Bundeskanzler Merz und Sozialministerin Baas an.
7: Kern der Empfehlungen ist eine neue Kapitalrente. Sie soll das Rentenniveau stabilisieren. Dafür sollen Arbeitgeber und Arbeitnehmer 2% des Bruttoeinkommens zahlen, zusätzlich zum normalen Rentenbeitrag. Außerdem geplant ein schrittweise ansteigendes Renteneintrittsalter und keine Frührente ohne Abschläge mehr ab 63. Frühestens ab 64 soll man künftig in Rente gehen können, aber dann mit Abschlägen. Aus Berlin, Thomas Thonfeld.
8: Vertreter der islamistischen Taliban sind erstmals seit ihrer Machtübernahme in Afghanistan von der EU-Kommission zu Gesprächen in Brüssel empfangen worden. Das bestätigte ein Kommissionssprecher. Demnach ging es bei dem Austausch um die Abschiebungen von Afghanen in ihre Heimat.
9: Die EU-Staaten wollen mehr afghanische Kriminelle, die ein Sicherheitsrisiko sind, in deren Heimat abschieben. Schon im Januar hatten 20 Staaten die EU-Kommission um Hilfe bei den Abschiebungen gebeten. Das Ganze ist aber heikel. Erstens, weil die EU die Taliban nicht als legitime Regierung anerkennt. Daher ist auch die Rede von technischer Ebene. Zweitens aber auch, weil den Taliban schwere Menschenrechtsverletzungen angelastet werden. Deutschland hofft dennoch in der Zukunft auf 3 Abschiebeflüge pro Monat. Aus Brüssel, Editha Ebeling.
8: Zum Sport. Englands Star-Offensive um Superstürmer Harry Kane ist an Ghanas Abwehrbollwerk verzweifelt und hat auf seiner Titelmission bei der Fußball-WM einen herben Dämpfer kassiert. Die Mannschaft von Trainer Thomas Tuchel kam gegen die Afrikaner nicht über ein 0:0 hinaus. Ein wieder starker Cristiano Ronaldo hat Portugal dagegen zum Comeback im Favoritenkreis dieser Fußball-WM geführt. Der Superstar traf beim 5:0 gegen Außenseiter Usbekistan 2-mal.
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10: Hey, Verkehrs-KI. Was ist los auf den Straßen?
11: Auf der A1 Richtung Hamburg 1 Kilometer Stau zwischen Moorfleet und Norderelbe. Und auf der A1 Richtung Lübeck staut es sich zwischen Stillhorn und Südost. Ebenfalls 1 Kilometer.
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3: Aktuell haben wir 18 Grad. Klarer Sternenhimmel. Heute klettert es auf 31 Grad. Heute Nacht geht's runter auf 23 Grad. Am Donnerstag wird's heiß. 36 Grad.
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5: Ich bin Dirk Zeichler. Die Störung bei der Deutschen Bahn ist dem bundeseigenen Konzern zufolge behoben. Der Verkehr läuft nun Schritt für Schritt wieder an, sagte ein Sprecher. IT-Experten der DB hätten pausenlos an der Endstörung gearbeitet, mit Erfolg. Der Bahnverkehr war am späten Abend wegen einer Funkstörung eingestellt worden. Vertreter der islamistischen Taliban sind erstmals seit ihrer Machtübernahme in Afghanistan von der EU-Kommission zu Gesprächen in Brüssel empfangen worden. Das bestätigte ein Sprecher der Europäischen Kommission. Demnach ging es bei dem Austausch um die Abschiebungen von Afghanen in ihre Heimat.
6: Die EU-Staaten wollen mehr afghanische Kriminelle, die ein Sicherheitsrisiko sind, in deren Heimat abschieben. Schon im Januar hatten 20 Staaten die EU-Kommission um Hilfe bei den Abschiebungen gebeten. Das Ganze ist aber heikel. Erstens, weil die EU die Taliban nicht als legitime Regierung anerkennt. Daher ist auch die Rede von technischer Ebene. Zweitens aber auch, weil den Taliban schwere Menschenrechtsverletzungen angelastet werden. Deutschland hofft dennoch in der Zukunft auf 3 Abschiebeflüge pro Monat. Aus Brüssel, Editha Ebling.
5: Frankreich hat den heißesten Tag seit Beginn der Messungen 1947 erlebt. Die Durchschnittstemperatur für das französische Festland kletterte auf knapp 30 Grad. In der Spitze wurden teilweise Werte deutlich über 40 Grad gemessen.
7: Nach der heißesten Nacht folgt in Frankreich der heißeste Tag seit Jahrzehnten. Riesige Teile des Landes ächzen unter Hitze. Noch nie gab es in so vielen Gegenden Hitzewarnung rot. Und ein Ende ist noch immer nicht in Sicht. Auch für Touristinnen und Touristen haben die hohen Temperaturen mittlerweile Folgen. So schließen Eiffelturm und Louvre schon um 16 Uhr und selbst bei Mont-Saint-Michel in der sonst eher kühleren Normandie rieten die Betreiber Besuchern dazu, lieber wann anders zu kommen. Aus Paris, Rache Sommer.
5: Zum Sport. Englands Star-Offensive um Superstürmer Harry Kane ist an Ghanas Abwehrbollwerk verzweifelt und hat auf seiner Titelmission bei der Fußball-WM einen herben Dämpfer kassiert. Die Mannschaft von Trainer Thomas Tuchel kam gegen die Afrikaner nicht über ein 0:0 hinaus. Ein wieder erstarkter Cristiano Ronaldo hat Portugal dagegen zum Comeback im Favoritenkreis dieser Fußball-WM geführt. Der Superstar traf zweimal beim 5:0 gegen Außenseiter Usbekistan.
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8: Hey, Verkehrs-KI, was ist los auf den Straßen?
9: Auf der A1 Richtung Lübeck staut es sich zwischen Stillhorn und Norderelbe. 1 Kilometer. Auf der A1 Richtung Hamburg ebenfalls Stau. 1 Kilometer zwischen Moorfleet und Norderelbe.
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5: Gerade 18 Grad. Die Sterne sind zu sehen. Heute steigt es auf 31 Grad. Morgen auch etwa 29 Grad.
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8: Ich bin Doc Zeitler. Die Störung bei der Deutschen Bahn ist behoben. Der Verkehr läuft nun Schritt für Schritt wieder an, sagte ein Sprecher. IT-Experten der DB hätten pausenlos an der Entstörung gearbeitet, mit Erfolg. Der Bahnverkehr war am späten Dienstagabend wegen einer Funkstörung bundesweit eingestellt worden. Den Angaben des Sprechers zufolge war der digitale Bahnfunk gestört. Details nannte er nicht. Wie viel Schutz brauchen Kinder und Jugendliche in der digitalen Welt? Die Experten der Social Media Kommission der Bundesregierung legen heute Empfehlungen dazu vor. Dies betrifft beispielsweise ein Social Media Verbot oder die Einführung von Altersgrenzen.
9: Die SPD hat sich für ein vollständiges Verbot von Plattformen wie Instagram, TikTok und Co. für Kinder unter 14 ausgesprochen. Die Unionsfraktion ist laut einem ARD-Bericht dagegen für die Einführung von Altersgrenzen für bestimmte Angebote. Und zwar, wenn diese besonders suchtfördernde Elemente wie Push-Nachrichten oder Algorithmen verwenden. Der Staat müsse angesichts der Risiken für die psychische Gesundheit von Kindern stärker eingreifen und die Plattformbetreiber in die Pflicht nehmen, hieß es. Tanja Wagner, Nachrichtenredaktion.
8: In Deutschland rücken ein steigendes Rentenalter und eine weitreichende Umgestaltung der Alterssicherung näher. Union und SPD wollen die Empfehlungen der Rentenkommission schnell 1:1 umsetzen. Das kündigten Bundeskanzler Merz und Sozialministerin Baas an.
10: Kern der Empfehlungen ist eine neue Kapitalrente. Sie soll das Rentenniveau stabilisieren. Dafür sollen Arbeitgeber und Arbeitnehmer 2% des Bruttoeinkommens zahlen, zusätzlich zum normalen Rentenbeitrag. Außerdem geplant ein schrittweise ansteigendes Renteneintrittsalter und keine Frührente ohne Abschläge mehr ab 63. Frühestens ab 64 soll man künftig in Rente gehen können, aber dann mit Abschlägen. Thomas Thonfeld, Nachrichtenredaktion.
8: Zum Sport. Englands Star-Offensive um Superstürmer Harry Kane ist an Ghanas Abwehrbollwerk verzweifelt und hat auf seiner Titelmission bei der Fußball-WM einen herben Dämpfer kassiert. Die Mannschaft kam gegen Ghana nicht über ein 0:0 hinaus. Ein wiedererstarkter Cristiano Ronaldo hat Portugal dagegen zum Comeback im Favoritenkreis geführt. Der Superstar traf beim 5:0 gegen Außenseiter Usbekistan zweimal. Mit einem 1:0-Sieg gegen Panama warte Kroatien die Chance auf den Einzug in die WM-Zwischenrunde.
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11: Hey, Verkehrs-KI, was ist los auf den Straßen?
12: Auf der A1 Richtung Lübeck, 2 Kilometer Stau zwischen Stillhorn und Südost.
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3: Jetzt haben wir 17 Grad. Die Sonne scheint. Heute klettert es auf 31 Grad. Morgen auch etwa 29 Grad.
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4: Ich bin Dirk Zeitler. Die Störung bei der Deutschen Bahn ist behoben. Der Verkehr läuft nun Schritt für Schritt wieder an, sagte ein Sprecher. IT-Experten der DB hätten pausenlos an der Entstörung gearbeitet, mit Erfolg. Der Bahnverkehr war am späten Dienstagabend wegen einer Funkstörung bundesweit eingestellt worden. Den Angaben des Sprechers zufolge war der digitale Bahnfunk gestört. Details nannte er nicht. Wie viel Schutz brauchen Kinder und Jugendliche in der digitalen Welt? Die Experten der Social Media Kommission der Bundesregierung legen heute Empfehlungen dazu vor. Dies betrifft beispielsweise ein Social Media Verbot oder die Einführung von Altersgrenzen.
5: Die SPD hat sich für ein vollständiges Verbot von Plattformen wie Instagram, TikTok und Co. für Kinder unter 14 ausgesprochen. Die Unionsfraktion ist laut einem ARD-Bericht dagegen für die Einführung von Altersgrenzen für bestimmte Angebote. Und zwar, wenn diese besonders suchtfördernde Elemente wie Push-Nachrichten oder Algorithmen verwenden. Der Staat müsse angesichts der Risiken für die psychische Gesundheit von Kindern stärker eingreifen und die Plattformbetreiber in die Pflicht nehmen, hieß es. Tanja Wagner, Nachrichtenredaktion.
4: In Deutschland rücken ein steigendes Rentenalter und eine weitreichende Umgestaltung der Alterssicherung näher. Union und SPD wollen die Empfehlungen der Rentenkommission schnell 1:1 umsetzen. Das kündigten Bundeskanzler Merz und Sozialministerin Baas an.
6: Kern der Empfehlungen ist eine neue Kapitalrente. Sie soll das Rentenniveau stabilisieren. Dafür sollen Arbeitgeber und Arbeitnehmer 2% des Bruttoeinkommens zahlen, zusätzlich zum normalen Rentenbeitrag. Außerdem geplant ein schrittweise ansteigendes Renteneintrittsalter und keine Frührente ohne Abschläge mehr ab 63. Frühestens ab 64 soll man künftig in Rente gehen können, aber dann mit Abschlägen. Thomas Thonfeld, Nachrichtenredaktion.
4: Zum Sport. Englands Star-Offensive um Superstürmer Harry Kane ist an Ghanas Abwehrbollwerk verzweifelt und hat auf seiner Titelmission bei der Fußball-WM einen herben Dämpfer kassiert. Die Mannschaft kam gegen Ghana nicht über ein 0:0 hinaus. Ein wiedererstarkter Cristiano Ronaldo hat Portugal dagegen zum Comeback im Favoritenkreis geführt. Der Superstar traf beim 5:0 gegen Außenseiter Usbekistan zweimal. Mit einem 1:0-Sieg gegen Panama warte Kroatien die Chance auf den Einzug in die WM-Zwischenrunde.
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7: Na, Verkehrs-KI, wie läuft's denn auf den Straßen?
8: Auf der A1 Richtung Hamburg, 1 Kilometer Stau zwischen Moorfleet und Norderelbe. Auf der A1 Richtung Lübeck, 1 Kilometer Stau zwischen Stillhorn und Norderelbe.
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7: Schon um kurz nach 5 die erste Realität des Tages. Heute ist der 24. Juni, also in genau 6 Monaten kommt schon der Weihnachtsmann. Naja, im Augenblick wird's erstmal nichts mit Schnee und Geschenken, nur Sonnenschein und der 80er von Katrina and the Waves. Auch nicht schlecht, ne? Ich bin Arne Waag. Schönen guten Morgen!
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0: Der Camouflage geht so schön flott rein in diesem Mittwoch. Hamburg 2, richtig viele 80er. Kurzer Blick auf die Uhr. In 14 Stunden gibt es ja auch schon eine neue Folge von
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0: Das ist die Hamburg 2 Chart Show. Heute geht's mit Olli in das 80er Jahr, als Whitney ihre erste Nummer 1 anvisiert hat. Ist doch so, Olli, oder?
2: Oh ja, 1987 war das. Da kam ihre vierte Single raus. Und damit wollte sie es endlich schaffen, den Thron auch bei uns in Deutschland zu erobern. Es war aber ausgerechnet eine Dance-Nummer.
0: Und genau aus dem Jahr 87 kommen deine Charts. Hat Whitney denn geschafft nach oben?
2: Na klar, sag ich euch, aber freut euch nicht zu früh. Die Konkurrenz war riesig damals. Die große Whitney musste an Johnny Logan vorbei, musste Billy Idol besiegen und Madonna übertrumpfen. Ich spiele sie euch alle, die gesamten Originalcharts aus dieser Woche im Juni 87, als wäre es gestern gewesen.
0: Ollis 80er Charts heute Abend ab 7 hier bei Hamburg 2 und jetzt erstmal geht's los mit dem Mittwoch, ne? Und mit dem 80er von Barclay James Harvest. Auch nicht schlecht. Life is for living. Hamburg 2. Richtig viele 80er. Schönen guten Morgen.

0: den Scorpions geht so schön rockig, aber schön entspannt in den Mittwoch. Entschuldigung. Ja, Freunde, es ist so kalt hier im Studio. Hier hat irgendjemand 18 Grad reingeredet. Aber anderes Thema. Hamburg 2 ist hier. Richtig viele 80er. Geht gleich ganz lässig weiter ohne Niesen mit Journey. Don't Stop Believing. Ja, danach sind wir wirklich alle wach. Kommt noch vor 5:30.
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Kurz vor halb sechs, na, der Tag kann doch losgehen, oder nicht? Na, noch ist es schön kühl. Alle Fenster aufmachen, wir rocken uns gemeinsam auf Betriebstemperatur zusammen mit Journey. Don't stop believing. Schönen Start in den nachher sowieso schon wieder sehr heißen Tag mit Hamburg 2 und richtig vielen 80ern.

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0: Ach, wenn es doch einfach nur regnen würde, oder? Aber Supertramps 80er hilft natürlich auch ein bisschen bei der Coolness hier. Hamburg 2, richtig viele 80er, gleich 17:45.
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0: Ja, ich mach hier gleich einfach einen 80er aus und dann singt ihr einfach weiter, als wäre nichts passiert, wenn ihr das auch könnt. Und um 50 Euro spielen wollt, dann gleich anmelden über die Hamburg 2 App oder über unsere Website. Ute aus Barmbek Süd, du kannst das, ne?
2: Ja, ich hoffe.
0: Ja, wir haben schon mal miteinander gespielt. In deiner Akte steht drin, du hast schon mal verloren.
2: Ja, genau. Ist schief gelaufen.
0: Weißt du noch, welcher Song das war, den du hättest weiter singen sollen?
2: Ja, ich glaube, das war My Name is Luca. Hat es bei mir gehakt.
0: Und könntest du heute den Text nochmal auswendig hier vorsingen?
2: Nee, mein Name ist Luca.
0: Da hoffen wir doch einfach mal, dass nicht nochmal wieder Susanne Vega kommt hier. Hier kommt dein 80er. Hör genau hin. Achtung.
2: Ja. I've had the time of my life.
0: Ja! Oh, schön! Fast so schön wie von Bill Medley und Jennifer Warnes. Du großartig. Okay. 50 Euro auf dein Konto.
2: Oh, schön. Diesmal hat's geklappt.
0: Die 50 Euro gehen auf den Weg nach Barmbek Süd. Und obendrauf gibt's natürlich auch noch den ganzen Dirty Dancing Soundtrack, ne? Time of my life. Möchtest du von vorne bis hinten jetzt nochmal mitsingen?
2: Nee. Ich
0: glaube,
2: das will keiner hören.
0: Ute, dir einen schönen Tag und mach das Radio schön laut. Der Song ist nur für dich.
2: Okay, danke.

kurz vor sechs. Ja, was gibt's Neues von unserer Freundin Cyndi Lauper? Letztes Jahr ist sie noch in Konzertrente gegangen und nu ist sie die gefragte Person im Spielzeugbusiness. Ja, ist wirklich wahr. Sie gibt's jetzt als Actionfigur von Mattel. Keine Ahnung, wer das braucht, aber cool ist natürlich schon irgendwie, ne? Wir feiern jetzt mit Cyndi erstmal und ihrem coolsten 80er rein in diesen Mittwoch. Girls just wanna have fun. Geht schon los mit dem Mittwoch. Hier ist Cyndi Lauper bei Hamburg 2 und richtig viel 80er.

0: die Cindy. Wir feiern mit ihr rein in diesem Mittwoch. Hamburg 2, richtig viele 80er. Gleich für euch diese 80er hier. Guck mal, da moonwalken wir gleich rein in den Mittwoch. Mit dem Jacko, Billie Jean. Gleich der erste 80er nach 6.
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5: Jetzt haben wir 17 Grad. Die Sonne scheint. Heute klettert es auf 31 Grad. Am Freitag wird's noch heißer, 35 Grad.
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6: Guten Morgen, ich bin Rainer Hirsch. Nach der deutschlandweiten Störung im Bahnverkehr fahren die Züge jetzt wieder. Hunderte Fahrgäste waren am späten Abend auch am Hamburger Hauptbahnhof gestrandet und mussten wegen der Probleme im Zugfunk warten, bis gegen 12:30 heute Morgen die ersten Züge wieder anrollten. Die Hamburger S-Bahn war allerdings zu keinem Zeitpunkt betroffen. Der menschengemachte Klimawandel verschärft die zurzeit in Teilen Europas herrschende Hitzewelle. Nach Angaben des Wissenschaftsprojekts Climameter ist das Wettermuster hinter der Hitzewelle nicht außergewöhnlich, wohl aber, dass der Klimawandel den Temperaturen bis zu 4 Grad Celsius hinzugefügt hat, so das Projekt. Und weiter, man nähere sich den Grenzen dessen, woran sich Gesellschaften und Ökosysteme anpassen könnten. Hamburgs Spitzenrestaurants Herlin im Hotel 4 Jahreszeiten und Kevin Fehlings The Table in der Hafen City haben ihre 3 Sterne verteidigt und werden auch im neuen Restaurantführer Guide Michelin in der höchsten Kategorie gelistet. Insgesamt hat Hamburg weiterhin 12 Sterne Restaurants. Die Ergebnisse der jüngsten Fußball-WM-Spiele lauten Portugal-Usbekistan 5:0, England-Ghana 0:0, Panama-Kroatien 0:1.
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0: Na, Verkehrs-KI, wie läuft's denn auf den Straßen?
7: Auf der A261 Richtung Hamburg Südwest stockt der Verkehr zwischen Tötensinn und dem Dreieck Südwest. 1 Kilometer Stau.
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0: So, dann geht das los mit dem nächsten heißen Tag. Bis zu 32 Grad werden es heute noch mal. Gucken wir mal, ne? Mein Vorschlag, ganz wenig bewegen. Einfach nur moonwalken. Ganz lässig durch den Mittwoch. Nicht die Füße anheben, einfach nur so rüberschweben. Jacko macht das mal kurz eben vor. Billie Jean. Ich bin Arne Waag. Moin und au!
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0: Schönlässig geht der Mittwoch los mit dem 80er von Human League. Human hier bei Hamburg 2. Na klar, wo auch sonst gibt's richtig viele 80er.
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0: Noch 43 Tage und dann kommen die New Wave-Legenden nach Hamburg. 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

0: Was für ein schmissiger Ausflug in die 90er, oder? Danke an Ten Sharp, Hamburg 2. Richtig viele 80er und geht auch gleich schön lässig weiter mit dem Welt-80er von Corey Hart. Sunglasses at Night, hab ich ja gesagt. Lässig, kommt noch vor 6:30.
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0: kurz vor 6:30. 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
0: 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Also flott anmelden und nebenbei feiern wir zusammen in den Mittwochmorgen mit Curry Hart's bockstärksten 80er. Hier ist Sunglasses at Night. Kommt gut hoch mit Hamburg 2 und richtig vielen 80ern.

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2: Schönen guten Morgen. Große Bahnstörung beendet. Hamburg bleibt Gourmetstadt. Viel Sonne heute, maximal 32 Grad. Nach einem etwa zweistündigen Ausfall rollt der Bahnverkehr in Deutschland seit circa 12:30 wieder. Tausende Reisende waren am Abend gestrandet. Die Hamburger S-Bahn war nicht von der Megastörung betroffen. Claudia Wächter.
3: Zwar hat die Bahn offenbar Taxi- und Hotelgutscheine verteilt, doch mancherorts gab es nicht mehr mal ein freies Zimmer, berichten Gestrandete. Betroffen waren zum Teil auch S- und U-Bahnen, die Deutsche Bahn betreibt. Ursache für das Chaos war eine Störung beim digitalen internen Funksystem der Bahn. Näheres ist dazu bisher nicht bekannt.
2: Beim Thema Gleichstellung von Frauen und Männern läuft es in unserer Stadt immer noch nicht rund. Das ergibt der aktuelle Hamburger Gleichstellungsmonitor. Clemens Benke.
4: Frauen stellen 51% der Hamburger Bevölkerung. Gleichgestellt sind sie deshalb noch lange nicht, sagt Hamburgs Gleichstellungssenatorin Mariam Blumenthal bei der Veröffentlichung des Berichts. Als Fortschritt hebt ihre Behörde zum Beispiel hervor, dass zum ersten Mal in der Geschichte überhaupt im Hamburger Senat mehr Frauen als Männer vertreten sind. Beim Einkommen allerdings gibt es immer noch große Ungleichheiten. So müssen Frauen für das gleiche Jahreseinkommen im Durchschnitt 9 Wochen länger arbeiten als Männer, heißt es aus der Behörde.
2: Hamburg spitzt Restaurants Herlin im Hotel 4 Jahreszeiten und Kevin Fehlings The Table in der Hafen City haben ihre 3 Sterne verteidigt und werden auch im neuen Restaurantführer Guide Michelin in der höchsten Kategorie gelistet. Daneben hat Hamburg auch noch einige 2- und 1-Sterne-Restaurants.
5: Die Fußball-WM.
2: Und die Ergebnisse der jüngsten WM-Spiele lauten: Portugal-Usbekistan 5:0, England-Ghana 0:0, Panama-Kroatien 0:1 und Kolumbien-Demokratische Republik Kongo 1:0. Anfang Februar reagiert ein junger Mann aggressiv, als ein Zugbegleiter in Rheinland-Pfalz seine Fahrkarte kontrollieren will. Er schlägt dem Mann mit der Faust ins Gesicht. Der Zugbegleiter wird so schwer verletzt, dass er stirbt. Heute beginnt in 2 Brücken der Prozess gegen den 26-jährigen Griechen. Thomas Thonfeld.
6: Die Staatsanwaltschaft hat den Täter wegen Mordes angeklagt. Das zuständige Landgericht wertet die Tat dagegen als Körperverletzung mit Todesfolge. Erklärung: Es gebe keine Gründe für einen Tötungsvorsatz. Die Familie des Opfers ist empört. Mehrere kräftige Faustschläge gegen Kopf und Schläfen, das sei mehr als Körperverletzung mit Todesfolge, sagt der Bruder des Opfers. Er und seine Verwandten erhoffen sich von dem Prozess auch eine Signalwirkung für mehr Sicherheit im Bahnverkehr.
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0: Na, so lässig muss ein Sommermittwoch auch losgehen, ne? Mit Visage, Fade to Grey, Hamburg 2. Richtig viele 80er, gleich Viertel vor sieben.
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0: Tick-Tack, es geht um die ersten 2 Sekunden. Nur 2 Sekunden spiele ich euch von einem 80er vor, die ersten 2 Sekunden. Wenn ihr da auch sagt, Mensch, also den 80er erkenne ich aber sofort, dann seid ihr hier richtig, gleich mal anmelden über die Hamburg 2 App oder über unsere Website. Ich spiele jetzt mit Thomas aus Hennstedt-Ohlsburg. Moin, Thomas.
2: Moin, Arne.
0: Thomas, moin. Alles gut bei dir?
2: Ja, Urlaub.
0: Du, ach, im Urlaub, wie super. Wo geht's hin?
2: Griechenland,
0: ach, wie schön. Da bin ich viel zu neidisch, weißt du. Wir spielen einfach direkt los, ansonsten...
2: Ja.
0: Hier kommt dein 80er. Ah, das ist doch genau was für dich, Thomas.
2: Robin Beck ist das mit First Time.
0: €50 für die Urlaubskasse von Thomas. Viel Spaß in Griechenland und jetzt auch noch mit dem ganzen 80er. Hier ist Robin Beck, First Time. Nur für dich, lieber Thomas.
2: Danke, Arne. Bis dann.
0: Gute Reise.
2: Ja, danke. Gut, tschüss.
0: Schreib mal eine Karte.
2: Ja, mach ich.

kurz vor sieben schon auf den Kalender geguckt, ja. Ja, dann mache ich das für euch. Heute ist der 24.06. Also in 6 Monaten genau klingelt auch schon der Weihnachtsmann an der Tür. Ja, ist nur noch ein halbes Jahr hin. Ich wollte es nur gesagt haben. Ne? Jetzt erstmal rein in diesen Mittwoch, aber schön flott. Bitte nicht weihnachtlich. Zusammen mit Taylor Dane, die kann das. Tell it to my heart. 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

0: Auch mit der guten Taylor feiern wir zusammen mit diesem Mittwoch Hamburg 2 richtig viele 80er. Gleich für euch dieser 80er hier. Ach, der Party 80er. Come on, Eileen. Gleich der erste 80er. Nach 7.
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10: Jetzt haben wir 17 Grad. Die Sonne scheint. Heute steigt es auf 31 Grad. Morgen kühler. 28 Grad.
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11: Guten Morgen, ich bin Rainer Hirsch. Nach der deutschlandweiten Störung im Bahnverkehr fahren die Züge jetzt wieder. Hunderte Fahrgäste waren am späten Abend auch am Hamburger Hauptbahnhof gestrandet und mussten wegen der Probleme im Zugfunk warten, bis gegen 12:30 die ersten Züge wieder anrollten. Die Hamburger S-Bahn war zu keinem Zeitpunkt betroffen. Der menschengemachte Klimawandel verschärft die zurzeit in Teilen Europas herrschende Hitzewelle. Nach Angaben des Wissenschaftsprojekts Climameter ist das Wettermuster hinter der Hitzewelle nicht außergewöhnlich, wohl aber, dass der Klimawandel den Temperaturen bis zu 4 Grad Celsius hinzugefügt hat, so das Projekt. Und weiter, man nähere sich den Grenzen dessen, woran sich Gesellschaften und Ökosysteme anpassen könnten. Hamburgs Spitzenrestaurants Herlin im Hotel 4 Jahreszeiten und Kevin Fehlings The Table in der Hafen City haben ihre 3 Sterne verteidigt und werden auch im neuen Restaurantführer Guide Michelin in der höchsten Kategorie gelistet. Daneben gibt's weiterhin zahlreiche 1- und 2-Sterne-Restaurants in der Stadt. Und die Ergebnisse der jüngsten Fußball-WM-Spiele lauten Portugal-Usbekistan 5:0, England-Ghana 0:0, Panama-Kroatien 0:1, Kolumbien-Demokratische Republik Kongo 1:0.
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0: Na, Verkehrs-KI? Wie läuft's denn auf den Straßen?
12: Auf der A7 Richtung Flensburg zwischen Heimfeld und Elbtunnel 5 Kilometer Stau. Auf der A1 Richtung Hamburg Stau zwischen Seevetal-Hittfeld und Harburg 1 Kilometer. Und auf der A1 Richtung Hamburg zwischen Billstedt und Norderelbe 3 Kilometer Stau.
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0: Und wir machen gleich zusammen eine Zeitreise. In den Juni 87, für welche Platte standet ihr beim Plattenladen eures Vertrauens damals jeden Tag wieder neu auf der Matte? Wann kommt sie raus, wann kommt sie raus, wann kommt sie raus? Ihr überlegt mal kurz eben. Ich löse gleich auf nach dem Party 80er. Come on, Eileen, die Dexys Midnight Runners. Na klar, kommt gut rein in den Mittwoch. Ich bin Arne Waag. Hallo.
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0: Hören Brian schwufen wir rein in diesen Mittwoch. Hamburg 2, richtig viele 80er.
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0: 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Und jetzt geht's aber erstmal rein in diesem Mittwoch mit unserer Freundin Tina Turner. Private Dancer. Puh, jetzt schon so heiß. 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

0: Ach, wie lässig, du. Danke an die Doobie Brothers für diesen späten 70er, aber ein schmissiger Start in diesen Mittwoch. Besser geht's ja fast gar nicht. Hamburg 2 gleich wieder mit richtig vielen 80ern. Und wir feiern auch Geburtstag von der Stimme von OMD. Wie heißt der nochmal? Na, wehe, da googelt einer. Auflösung kommt noch vor 7:30.
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Kurz vor halb acht. Jetzt feiern wir aber erstmal zusammen Geburtstag. Juhu! Heute hat Andy McCluskey Geburtstag. Na, wer war denn das nochmal? Die Stimme und der Kopf von OMD. Happy Birthday. Er fing schon früh an, als er 21 war, 1980. Da war OMD schon weltberühmt. Bis heute haben sie über 40 Millionen Platten, CDs und so weiter verkauft. Wir feiern dich, Andy, für deine schmissigen OMD 80er. Hier ist Made of Orleans. Happy Birthday, Andy. 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Richtig viele 80er.

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2: Guten Morgen. Bahnverkehr rollt wieder. Hamburg bleibt Gourmetstadt. Sonnig heute bei maximal 32 Grad.

0: einem etwa zweistündigen Ausfall rollt der Bahnverkehr in Deutschland seit circa 12:30 wieder. Tausende Reisende waren am Abend gestrandet. Die Hamburger S-Bahn war nicht von der Megastörung betroffen. Claudia Wächter.
1: Zwar hat die Bahn offenbar Taxi- und Hotelgutscheine verteilt, doch mancherorts gab es nicht mehr mal ein freies Zimmer, berichten Gestrandete. Betroffen waren zum Teil auch S- und U-Bahnen, die Deutsche Bahn betreibt. Ursache für das Chaos war eine Störung beim digitalen internen Funksystem der Bahn. Näheres ist dazu bisher nicht bekannt.
0: Sonntagmorgen um 8.30 Uhr fällt der Startschuss für den Heller Halbmarathon, der durch große Teile der Innenstadt bis nach Eppendorf und Altona führt. Da es dann bis zu 38 Grad werden können, sagt Steven Richter von der BMS-Laufgesellschaft.
2: Wir haben zum Beispiel 7 Wasserstellen alle 3 Kilometer. Wir haben neben dem, was es zu trinken gibt, haben wir aber auch Duschen da, wir haben große Wannen da. Das heißt, wir sind auf der Strecke sehr gut vorbereitet und wir haben auch eine sehr lange Zielzeit. Man kann sich die Zeit lassen, die man braucht, um den Halbmarathon dann auch gesund und vernünftig zu finishen.
0: Hamburg hat weiterhin 2 3-Sterne-Restaurants. Auch ansonsten hat sich nach der Vergabe der Michelin-Sterne gestern Abend wenig in Hamburgs Gastroszene verändert. Marc Elvers.
3: Das The Table, Kevin Feeling und das Herlin im 4-Jahreszeiten haben ihre 3 Sterne verteidigt. 2 Sterne haben weiterhin das 100-200 an den Elbbrücken und das Lakeside im Fontenay Hotel. Zuwachs gibt's bei den 1-Stern-Restaurants in Hamburg. Das ARC-Restaurant in Eimsbüttel kann sich über einen 9-Stern freuen. Damit gibt es jetzt 12 1-Stern-Restaurants in Hamburg. Darunter das Jellyfish in Eimsbüttel, das Landhaus Scherrer an der Elbchaussee oder das Petit Amour in Ottensen.
4: Die Fußball-WM.
0: Die Ergebnisse der jüngsten Spiele lauten Portugal-Usbekistan 5:0, England-Ghana 0:0, Panama-Kroatien 0:1 und Kolumbien-Demokratische Republik Kongo 1:0. Anfang Februar reagiert ein junger Mann aggressiv, als ein Zugbegleiter in Rheinland-Pfalz seine Fahrkarte kontrollieren will. Er schlägt dem Mann mit der Faust ins Gesicht. Der Zugbegleiter wird so schwer verletzt, dass er stirbt. Heute beginnt in 2 Brücken der Prozess gegen den 26-jährigen Griechen. Thomas Thonfeld.
5: Die Staatsanwaltschaft hat den Täter wegen Mordes angeklagt. Das zuständige Landgericht wertet die Tat dagegen als Körperverletzung mit Todesfolge. Erklärung: Es gebe keine Gründe für einen Tötungsvorsatz. Die Familie des Opfers ist empört. Mehrere kräftige Faustschläge gegen Kopf und Schläfen, das sei mehr als Körperverletzung mit Todesfolge, sagt der Bruder des Opfers. Er und seine Verwandten erhoffen sich von dem Prozess auch eine Signalwirkung für mehr Sicherheit im Bahnverkehr.
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0: Mit Joe Cocker geht schön lässig in den Mittwoch. Hamburg 2, richtig viele 80er. Gleich schon Viertel vor 8.
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0: Ich mach hier gleich einfach den 80er aus. Ihr singt einfach weiter und gewinnt 50 Euro. Wenn ihr das auch könnt, gleich mal anmelden über die Hamburg 2 App oder über unsere Website. Die gute Diana aus Glinde. Du bist in der Küche unterwegs.
2: Genau, richtig. Ja. Das ist ja immer.
0: Ja, und du hörst die ganze Zeit schön nebenbei Hamburg 2?
2: Genau, richtig. Dann geht es ein bisschen leichter von der Hand.
0: Ja, dann geht es ein bisschen leichter von der Hand. Das Putzen meinst du jetzt oder das Singen?
2: Genau, richtig. Hm.
0: Und singst du auch nebenbei mit?
2: Ja, mache ich auch.
0: Ach, guck mal, da bist du bestens vorbereitet. Hier kommt dein 80er. Hör genau hin. Und Diana?
2: Take my breath away.
0: Ja! Oh, schön! Oh, 50 Euro auf dein Konto. Viel Spaß mit der Kohle.
2: Dankeschön.
0: Und obendrauf gibt's auch noch den ganzen Schwurf 80er. Take my breath away. Hier ist Berlin. Nur für dich, liebe Diana. Viel Spaß noch in der Küche.
2: Dankeschön.
0: Kann man doch so sagen? Ja, ne?
2: Ja, das darf man.

kurz vor acht hat dieses Theater um den 250. Geburtstag der USA mitbekommen. Ja, Trump wollte leider natürlich wieder ein großes Fest machen, aber mehr so für sich als für die USA. Und da sagten dann auch reihenweise die großen Stars wieder ab. Tja, und was macht Bruce Springsteen? Der feiert die USA, lädt sämtliche Stars ein, alle sagen zu. Jetzt macht er eine Gegenveranstaltung in New Jersey und zwar am gleichen Abend. Und da kommen nur Stars, ja. Und der Boss auch selber. Wir feiern jetzt schon mal mit dem Boss los. Bruce Springsteen, I'm on Fire, Hamburg 2. Richtig viele 80er.

0: Guten Boss. Geht schön entspannt rein in diesen wahrscheinlich ganz heißen Mittwoch. I'm on fire, ne? Das hilft natürlich jetzt auch nicht so viel. Bruce Springsteen hier bei Hamburg 2. Richtig viele 80er, geht gleich wieder weiter mit den nächsten Flammen hier. Burning Heart, Survivor. Na, schön rockig, immerhin. Gleich aus Rocky, der Survivor 80er, der erste 80er nach 8.
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6: Jetzt haben wir 19 Grad. Die Sonne scheint. Heute steigt es auf 31 Grad. Morgen kälter. 28 Grad.
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8: Guten Morgen, ich bin Rainer Hirsch. Wegen einer Störung im zentralen Funksystem war der gesamte Bahnverkehr in Deutschland am späten Abend für 2 Stunden gestört. Erst seit etwa 12:30 rollt er wieder. Auch in Hamburg strandeten hunderte Passagiere. Die Hamburger S-Bahn war mal nicht problemgeplagt. 5 Monate nach dem tödlichen Angriff auf einen Zugbegleiter in Rheinland-Pfalz beginnt heute der Prozess gegen den mutmaßlichen Täter, einen 26-jährigen Griechen. Anders als die Staatsanwaltschaft, die Anklage wegen Mordes erhoben hatte, wertet das Landgericht Zweibrücken die Tat als Körperverletzung mit Todesfolge. Die Barclays Arena im Volkspark bekommt im Sommer nächsten Jahres einen neuen Namen. Ab 21. Juli 2027 wird sie Sparda Bank Arena heißen. Und die Ergebnisse der jüngsten WM-Spiele lauten: Portugal-Usbekistan 5:0, Panama-Kroatien 0:1, England-Ghana 0:0, Kolumbien-Demokratische Republik Kongo 1:0.
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11: Na, Verkehrs-KI, wie läuft's denn auf den Straßen?
12: Auf der A7 Richtung Flensburg staut es sich zwischen Baltershof und Othmarschen auf 3 Kilometern. Heidenkampsweg, stockender Verkehr zwischen Wendenstraße und Wallstraße. Und auf der B75 Richtung Veddel, 1 Kilometer Stau zwischen Elbinsel und Veddel.
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11: Willkommen im Mittwoch. Ja, die Hälfte der Woche ist schon rum von dieser heißen Woche. Da wird jetzt jeden Tag auch wieder heißer, ne? Und jetzt brennen hier auch noch die Herzen von Survivor. Burning Heart der 80er. Kommt direkt. Ich bin Arne Waag. Schönen guten Morgen.
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0: im unvergessenen Black geht schön entspannt in den heißen Mittwoch. Hamburg 2, richtig viele 80er. Und jetzt wird's noch mal ein bisschen heißer, denn jetzt gibt's einen großen Gewinn.
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0: Mit diesem einen Ticket geht ihr gleich zu 4 Musicals in diesem Sommer noch. Hamburg 2 und Stage Entertainment machen es möglich. Ragnar aus Pinneberg. Auf welches Musical würdest du denn ganz besonders gerne gehen?
3: Also MJ würde mich am meisten freuen, weil ich ein absoluter Michael Jackson-Fan bin. Aber ich wäre auch sehr gespannt auf König der Löwen und Tarzan. Also eigentlich interessieren sie mich alle.
0: Wen würdest du denn am liebsten mitnehmen, wenn du gewinnen würdest?
3: Definitiv. Meine beste Freundin.
0: Na, dann sag sofort deiner besten Freundin Bescheid. Hamburg 2 und Stage Entertainment schenken dir das Hamburg 2 goldene Tickets.
3: Nein, wie geil! Oh, ihr seid ja super!
0: Du gehst zu Disneys Der König der Löwen, zu MJ, das Michael Jackson Musical, Disneys Musical Tarzan und zurück in die Zukunft, das Musical. Ganz viel Spaß, Ragnar.
3: Oh, ihr seid so toll. Vielen, vielen Dank. Ich hätte mir das selber nie ermöglichen können. Dankeschön.
0: Also, Ragnar hat schon gewonnen. Das nächste goldene Ticket geht ja vielleicht schon an dich. Also, gleich noch anmelden. Das müsst ihr natürlich noch flott rein in die Hamburg 2 App oder auf unsere Website. Toi, toi, toi. Ihr meldet euch an. Nebenbei feiern wir schon mal schön heiß los in diesem Mittwoch. Hot Chocolate, you sexy thing. Puh. Hamburg 2, richtig viele 80er.

0: Traditioneller, kultiger, affengeiler Kultet hier. Falco, der Echte ist das hier, ja? Hier seid ihr alle richtig. Wir feiern durch den Mittwoch. Das Hamburg 2, richtig viele 80er und gleich die Flying Pickets. Only You, ach wie schön, kommt noch vor. 8:30.
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kurz vor 8:30. Aber noch nicht ganz 8:30, ne? Nun erstmal noch die ganze Ruhe. Wir machen mit ganz viel Ba-Ba-Ba 3:20 einfach mal gar nichts. Aber die Flying Pickets, only you. Kannst du nicht sagen, oder? Bitte genießen, Hamburg 2, richtig viele.

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2: Schönen guten Morgen. Funkstörungen, Züge fahren wieder. Sterne-Restaurants, große Auswahl in Hamburg. Sonnig heute, maximal 32 Grad. Etwa 2 Stunden lang fuhren am späten Abend deutschlandweit keine Regional- und Fernzüge. Seit 0.30 Uhr läuft's aber wieder. Claudia Wächter.
3: Bahnreisende und vor allem Pendler sollten Verspätungen und auch Zugausfälle einkalkulieren. Grund für den Totalausfall war eine Störung des digitalen internen Bahnfunksystems und der Frust bei vielen, die in der Nacht festsaßen, der ist natürlich riesig. Viele beklagen auch, dass es keine Informationen gab. Immerhin, die Bahn hat an Gestrandete Taxi- und Hotelgutscheine verteilt.
2: Am Landgericht im rheinland-pfälzischen Zweibrücken beginnt heute der Prozess gegen den 26-jährigen Griechen, der im Februar einen Zugbegleiter bei der Fahrkartenkontrolle zu Tode geprügelt hatte. Thomas Thornfeld.
4: Die Staatsanwaltschaft hat den Täter wegen Mordes angeklagt. Das zuständige Landgericht wertet die Tat dagegen als Körperverletzung mit Todesfolge. Erklärung, es gebe keine Gründe für einen Tötungsvorsatz. Die Familie des Opfers ist empört. Mehrere kräftige Faustschläge gegen Kopf und Schläfen, das sei mehr als Körperverletzung mit Todesfolge, sagt der Bruder des Opfers.
2: Hamburg hat weiterhin 2 3-Sterne-Restaurants. Auch sonst hat sich nach der Vergabe der Michelin-Sterne gestern Abend wenig in der Hamburger Gastrobranche verändert. Marc Elvers.
5: Das The Table, Kevin Feeling und das Herlin im 4-Jahreszeiten haben ihre 3 Sterne verteidigt. 2 Sterne haben weiterhin das 100-200 an den Elbbrücken und das Lakeside im Fontenay Hotel. Zuwachs gibt's bei den 1-Stern-Restaurants in Hamburg. Das ARK-Restaurant in Eimsbüttel kann sich über einen 9-Stern freuen. Damit gibt es jetzt 12 1-Stern-Restaurants in Hamburg. Darunter das Jellyfish in Eimsbüttel, das Landhaus Scherrer an der Elbchaussee oder das Petit Amour in Ottensen.
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2: Zuletzt haben gespielt Portugal-Usbekistan 5:0, England-Ghana 0:0, Panama-Kroatien 0:1 und Kolumbien-Demokratische Republik Kongo 1:0. Die Hamburger Barclays Arena gleich neben dem Volksparkstadion bekommt einen neuen Namen. Clemens Benke.
6: Sparda Bank Arena, so soll die größte Multifunktionsarena im Norden heißen, und zwar ab Mitte Juli 2027. Das hat der Betreiber, die Anschutz Entertainment Group, mitgeteilt. Wie viel Geld die Sparda Bank dafür bezahlen muss, ist nicht bekannt. Die Vereinbarung ist aber langfristig ausgelegt und kann den Angaben nach auch verlängert werden. Für Kundinnen und Kunden der Bank soll es dann unter anderem bevorzugten Einlass über eine sogenannte Fastlane sowie Ticketverlosungen geben.
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0: Schwufen wir zusammen rein in diesen Mittwoch. Captain of Her Heart, Hamburg 2, richtig viele 80er. Gleich 20:45.
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0: Spiele ich heute mit Janihin aus Waren an der Müritz. Hallo Janihin.
2: Hallo Arne.
0: Wir haben schon mal, ich erinnere mich sofort an die Stimme. Wir haben schon mehrfach miteinander gespielt. Das heißt, du kennst die Spielregeln vom Intro-Raten?
2: Ja, kenne ich.
0: Sag mal.
2: Ja, also du spielst mir jetzt ein paar Sekunden von einem Lied vor. Und
0: zwei.
2: Und ich muss erraten, welcher Song das ist.
0: So einfach kann es sein. Wer jetzt sagt, Mensch, aber das kann ich doch genauso gut wie Janihin, gleich mal anmelden über die Hamburg 2 App oder über unsere Website. Janihin, du bist ready?
2: Ich bin ready.
0: Sehr gut. Hier kommt dein 80er. Na?
2: Beds are burning. Beds are burning.
0: Beds are burning. Yes! 50 Euro auf dein Konto. Juhu! Janihin, großartig.
2: Ja, dankeschön.
0: Du hast gerade gesagt, du liebst den Song und deswegen kommt er jetzt hier auch nochmal obendrauf auf die 50 Euro nur für dich. Beds are burning. Midnight Oil nur für dich, liebe Janihin. Dir noch einen schönen Tag.
2: Dankeschön. Euch auch.

Kurz vor neun. Ja, guten Morgen Hamburg, möchte ich sagen. Und guten Abend nach Australien. Ja, die starten schon in den Feierabend. Was für Glückspilze, ne? Also diese Zeitverschiebung, das wäre auch für mich so ein Grund, nach Down Under zu ziehen, oder? Tag startet direkt mit dem Feierabend. Toll. Wir feiern jetzt so wie die Aussies rein in diesen Mittwoch. Man at Work, Down Under. Läuft mit dem Mittwoch, ne, Hamburg 2? Richtig viele 80er.

0: Ach, schade, schon vorbei. Man at Work, hier bei Hamburg 2, richtig viele 80er. Geht auch gleich weiter mit diesem 80er hier. Na, wer kennt ihn? Der Hoppelpoppel 80er von Wham. Kommt doch gleich Freude auf. Gleich der erste 80er. Nach 9.
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13: Jetzt haben wir 21 Grad. Die Sonne scheint. Heute steigt es auf 31 Grad. Morgen kälter. 28 Grad.
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15: Guten Morgen, ich bin Rainer Hirsch. Wegen einer Störung im zentralen Funksystem war der gesamte Bahnverkehr in Deutschland am späten Abend für 2 Stunden gestört. Erst seit etwa 12:30 rollt er wieder. Auch in Hamburg strandeten hunderte Passagiere. Die Hamburger S-Bahn war mal nicht problemgeplagt. 5 Monate nach dem tödlichen Angriff auf einen Zugbegleiter in Rheinland-Pfalz beginnt heute der Prozess gegen den mutmaßlichen Täter, einen 26-jährigen Griechen. Anders als die Staatsanwaltschaft die Anklage wegen Mordes erhoben hatte, wertet das Landgericht Zweibrücken die Tat als Körperverletzung mit Todesfolge. Die Barclays Arena im Volkspark bekommt im Sommer nächsten Jahres einen neuen Namen. Ab 21. Juli 27 wird sie Sparda Bank Arena heißen.
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0: Na, Verkehrs-KI, wie läuft's denn auf den Straßen?
19: Auf der A1 Richtung Lübeck. Stau zwischen Bildstedt und Norderelbe, 2 Kilometer. Auf der A1 Richtung Lübeck, 9 Kilometer Stau zwischen Maschenerkreuz und Südost. Und auf der A7 Richtung Flensburg, 6 Kilometer Stau zwischen Heimfeld und Othmarschen.
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0: Guck mal, heute ist ja der 24. Juni, also in genau 6 Monaten läuft dieser 80er auch bei uns wieder rauf und runter. Ach ja. Aber leider, so weit ist es noch nicht, ne? So lange feiern wir noch den anderen großen Wham 80er. Wake me up before you go, go. Kommt gut hoch, ich bin Arne Waag. Moin!
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0: Auch mit Hart geht's mit ganz viel Liebe in diesem Mittwoch. Hamburg 2, richtig viele 80er.
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0: 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Und während ihr euch anmeldet, geht's ganz geschmeidig rein in den Mittwoch mit Sydney Youngblood, If Only I Could. Ach super, du, Hamburg 2, richtig viele 80er.

0: einfach, wie lässig so ein Mittwoch auch losgehen kann, oder? Earth, Wind and Fire hier bei Hamburg 2. Richtig viele 80er. Gleich ABC, The Look of Love. Auch super. Also läuft doch, ne? Kommt noch vor 9:30.
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2: Guten Morgen. Kriminelle kassieren ordentlich ab. Tragflächenprobleme bei Airbus. Sonnig bis zu 32 Grad heute. Bei uns in Hamburg gibt es zwar weniger Ermittlungsverfahren im Zusammenhang mit organisierter Kriminalität. Die Erträge aus diesen kriminellen Geschäften sind aber in die Höhe geschossen. Marc Elvers.
3: Das zeigt eine Senatsantwort auf eine CDU-Anfrage. 2025 hat die Polizei 14 sogenannte OK-Verfahren an das Bundeskriminalamt gemeldet. Eins weniger als im Vorjahr. Es ging um Drogen, Gewalt und Geldwäsche. Während der finanzielle Gesamtschaden von 52 Millionen Euro auf rund 6,3 Millionen Euro gesunken ist, haben sich die Erträge der Täter mehr als versiebenfacht. Von 21 Millionen Euro 2024 auf 151 Millionen Euro im letzten Jahr. Die CDU fordert mehr Ermittler und eine bessere Ausstattung bei Polizei und Staatsanwaltschaft.
2: Großes Problem bei einigen Airbus-Großflugzeugen vom Typ A380. Bei 15 Maschinen, die bei Emirates im Einsatz sind und einer bei der australischen Qantas, sind Risse in Tragflächenteilen entdeckt worden. Carolina Koplin.
4: Die doppelstöckigen Maschinen müssen deshalb kurzfristig untersucht werden, heißt es in einer Anweisung der zuständigen europäischen Luftfahrtbehörde. Demnach könnten die Risse die Stabilität der Tragflächen beeinträchtigen. Airbus hat den Bau des Riesenfliegers mangels neuer Bestellungen im Jahr 2021 eingestellt. Emirates ist mit über 100 Exemplaren der größte Kunde gewesen. Lufthansa hat aktuell noch 8 Maschinen im Einsatz.
2: Deutschland ist im europäischen Vergleich das am stärksten von Cyberangriffen mit Schadsoftware betroffen. Land. Die Spuren führen häufig nach Russland, so Experte Christian Dörr vom Hasso-Plattner-Institut in Potsdam. Uli Reitinger.
5: Die Täter attackieren Unternehmen, die öffentliche Verwaltung und auch Krankenhäuser mit Schadsoftware, die Daten und Systeme verschlüsselt. So wollen die Kriminellen Lösegeld erpressen, oft mehrere hunderttausend Euro. Deutschland ist besonders

0: attraktiv für Cyberangriffe, denn hier gibt's viele innovative Unternehmen mit wertvollen Daten, die man blockieren kann. Und oft sind sich diese Firmen der Cybergefahr nicht bewusst und entsprechend schlecht geschützt, sagen die Experten.
1: Die Hamburger Barclays Arena gleich neben dem Volksparkstadion bekommt einen neuen Namen. Clemens Benke.
2: Sparda Bank Arena, so soll die größte Multifunktionsarena im Norden heißen, und zwar ab Mitte Juli 2027. Das hat der Betreiber, die Anschutz Entertainment Group, mitgeteilt. Wie viel Geld die Sparda Bank dafür bezahlen muss, ist nicht bekannt. Die Vereinbarung ist aber langfristig ausgelegt und kann den Angaben nach auch verlängert werden. Für Kundinnen und Kunden der Bank soll es dann unter anderem bevorzugten Einlass über eine sogenannte Fastlane sowie Ticketverlosungen geben.
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0: Tom Party feiert mit uns in den Tag. Hamburg 2, richtig viele 80er. Und jetzt feiern wir, Annie und Dave.
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0: Habt ihr schon mitbekommen, oder? Wir suchen ja gerade euren absoluten Lieblingssong von Eurythmics. Am Freitag ist die feierliche Siegerehrung. Also jetzt mal rein in die Hamburg 2 App oder auf hamburg2.de und mit abstimmen. Vielleicht ja für diesen, ihren großen Welt-80er. Feiern jetzt auch immer noch die jungen Leute. Und wir feiern ihn schon ganz lange. Ist The Miracle of Love. Eurythmics bei Hamburg 2. Richtig viele 80er.

Kurz vor 10, na so langsam wird's draußen immer heißer, ne? Klimaanlage jetzt anmachen oder die coolste Person der 80er anmachen. Wir entscheiden uns für das Zweite. Tracy Chapman, Talking About a Revolution. Oh, das rührt schön cool durch. Ne? Hamburg 2, richtig viele

0: Chapman, wir feiern zusammen in den Mittwoch Hamburg 2 richtig viele 80er. Gleich für euch diese 80er hier, wer erkennt ihn? Na klar, also den Takt erkennen alle. Der bockstärkste 80er vom Unvergessenen, Robert Palmer. Gleich der erste 80er nach 10.
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3: Jetzt haben wir 23 Grad. Die Sonne scheint. Heute steigt es auf 32 Grad. Morgen 28 Grad.
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5: Mit Rainer Hirsch, guten Tag. Täter aus der sogenannten organisierten Kriminalität haben hier in Hamburg im vergangenen Jahr fast 151 Millionen Euro eingenommen. 7-mal so viel wie im Jahr zuvor. Das geht aus einer Senatsantwort auf eine Anfrage der CDU hervor. Jetzt scheint es offiziell. Die Deutsche Bahn muss die Inbetriebnahme von Stuttgart 21 um 5 Jahre auf Ende 2031 verschieben. Das sollen Bahnvertreter im Verkehrsausschuss des Bundestages gesagt haben. Entsprechende Gerüchte gab es schon seit etwa 2 Wochen. Ursprünglich sollte der neue Stuttgarter Bahnhof 2019 eröffnet werden. Einige Airbus-Riesenflieger vom Typ A380 müssen kurzfristig in die Inspektion. Bei 15 Maschinen von Emirates und einer von Qantas sind Risse in Tragflächenteilen entdeckt worden, die Stabilität der Tragflächen gefährden können.
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6: Na, Verkehrs-KI, wie läuft's denn auf den Straßen?
7: Auf der A7 Richtung Flensburg, 5 Kilometer Stau zwischen Heimfeld und Othmarschen. Amsingstraße, Stau zwischen Nagelsweg und Brandstwiete. Und in der Stresemannstraße, auch Stau zwischen Ruhrstraße und Max-Brauer-Allee.
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6: Wir feiern gleich eine echte Überraschung. Bald kommt eine echte Weltband nach Hamburg. Die haben sogar mal einen Song für James Bond Film gemacht. Na, wer könnte das sein? Ich löse gleich auf. Nach dem 80er von Robert Palmer, der war's nicht. Johnny und Mary auch nicht. Ich bin Arne Waag, ich war's auch nicht. Also, ihr überlegt mal.
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0: einfach mit den Bangles. Geht so schön lässig rein in diesen Mittwoch, der noch so unheimlich heiß werden könnte. Weißt du was? Da gehen wir auf Nummer sichern und feiern hier bei Hamburg 2 richtig viele 80er. Schon mal den Herbst.
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0: Zuckerro und Paul Young. Kühlt auch schön gut runter. Also mir ist auf jeden Fall jetzt schon mal kühler. Hamburg 2 ist hier, richtig viele 80er. Gleich der Sommerhit. Das heizt natürlich gleich wieder auf. Sunshine Reggae kommt noch vor 11:30.
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0: euch zwei.
1: Kurz vor 10:30, Kassette rein und wir drücken auf Aufnahme.
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1: Flott her mit euren Vorschlägen für das Hamburg 2 80er Mixtape. Das geht direkt über den WhatsApp-Button in der Hamburg 2 App. Heiko will Sunshine Reggae drauf haben. Heiko, warum der?
2: Weil ich heute Morgen beim Trainingslager Intro-Raten diesen Song die ersten 2 Sekunden gehört habe und da schon gemerkt habe, was für ein super Sommer-Sonne-Strand-Lied das ist. Und das passt jetzt absolut in die Zeit, in den Urlaub und einfach an den Strand mit dem Cocktail.
1: Kommt drauf auf das 80er Mixtape hier bei Hamburg 2 und auch rein jetzt hier ins Radio für dich, Heiko. Sunshine Reggae, Laidback, Hamburg 2, richtig viele 80er.

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2: Schönen guten Tag. Kriminelle machen gut Kasse. Prozess nach Tod eines Zugbegleiters. Viel Sonne heute, bis zu 32 Grad. Bei uns in Hamburg gibt es zwar weniger Ermittlungsverfahren im Zusammenhang mit organisierter Kriminalität, die Erträge der Täter aus den kriminellen Geschäften sind aber in die Höhe geschossen. Marc Elvers.
3: Das zeigt eine Senatsantwort auf eine CDU-Anfrage. 2025 hat die Polizei 14 sogenannte OK-Verfahren an das Bundeskriminalamt gemeldet. Eins weniger als im Vorjahr. Es ging um Drogen, Gewalt und Geldwäsche. Während der finanzielle Gesamtschaden von 52 Millionen Euro auf rund 6,3 Millionen Euro gesunken ist, haben sich die Erträge der Täter mehr als versiebenfacht. Von 21 Millionen Euro 2024 auf 151 Millionen Euro im letzten Jahr. Die CDU fordert mehr Ermittler und eine bessere Ausstattung bei Polizei und Staatsanwaltschaft.
2: Am Landgericht im rheinland-pfälzischen Zweibrücken hat eben der Prozess gegen den 26-jährigen Griechen begonnen, der im Februar einen Zugbegleiter bei der Fahrkartenkontrolle zu Tode geprügelt hat. Thomas Thonfeld.
4: Die Staatsanwaltschaft hat den Täter wegen Mordes angeklagt. Das zuständige Landgericht wertet die Tat dagegen als Körperverletzung mit Todesfolge. Erklärung, es gebe keine Gründe für einen Tötungsvorsatz. Die Familie des Opfers ist empört. Mehrere kräftige Faustschläge gegen Kopf und Schläfen, das sei mehr als Körperverletzung mit Todesfolge, sagt der Bruder des Opfers.
2: Großes Problem bei einigen Airbus-Großflugzeugen vom Typ A380. Bei 15 Maschinen, die bei Emirates fliegen und einer bei der australischen Qantas, sind Risse in Tragflächenteilen entdeckt worden. Carolina Koplin.
5: Die doppelstöckigen Maschinen müssen deshalb kurzfristig untersucht werden, heißt es in einer Anweisung der zuständigen europäischen Luftfahrtbehörde. Demnach könnten die Risse die Stabilität der Tragflächen beeinträchtigen. Airbus hat den Bau des Riesenfliegers mangels neuer Bestellungen im Jahr 2021 eingestellt. Emirates ist mit über 100 Exemplaren der größte Kunde gewesen. Lufthansa hat aktuell noch 8 Maschinen im Einsatz.
2: Die deutsche Fußballnationalmannschaft absolviert heute in Winston-Salem ihr Abschlusstraining. Danach geht's für das Team von Julian Nagelsmann mit dem Flieger nach New York. In der Nähe findet morgen das dritte WM-Gruppenspiel gegen Ecuador statt. Aus Winston-Salem, Thomas Bremser.
6: 27 Grad und Sonne erwartet das deutsche Team in der Weltstadt New York. Es soll nicht der letzte Abstecher sein, denn im Stadion in East Rutherford findet auch das Finale statt. Bis auf Nico Schlotterbeck sind alle Spieler fit. Der Bundestrainer muss sich entscheiden, auf wie vielen Positionen er sein Team verändern will. Gut möglich, dass Topscorer Dennis Undav mal von Anfang an ran darf, denn er wird am Abend vor dem Spiel auf der Abschlusspressekonferenz sitzen, neben Nagelsmann. Eigentlich ein deutscher

0: deutliches Zeichen.
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0: YouTube bringt hier ordentlich den Schmiss rein in den Mittwochvormittag. Hamburg 2, richtig viele 80er.
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0: Es geht um die ersten 2 Sekunden von einem 80er. Spiele ich euch gleich vor. Ihr sagt einfach, wie heißt der ganze Song. Und dann gibt's 50 Euro, wenn das richtig ist. So einfach kann das manchmal sein. Gleich mal anmelden über die Hamburg 2 App oder über unsere Website. Und die gute Katharina, du kennst das Spiel, ne?
2: Ja, hallo. Ja.
0: Und du hörst mich auch gut?
2: Ja, ich höre dich gut.
0: Das ist immer das Wichtigste. Nicht, dass man diesen 2 Sekunden noch überlegt, Mensch, was war da jetzt gerade? War da schon?
2: Ja, ich bin nur wieder ein bisschen aufgeregt.
0: Ach nein, du bist aufgeregt. Wie können wir das denn noch ein bisschen runterfahren, wieder diese Aufregung?
2: Wir fangen einfach mal an.
0: Oder soll ich dir noch einen Tipp geben?
2: Ja.
0: Den Song kennst du.
2: Okay.
0: Na?
2: Ja, kenne ich.
0: Gut.
2: Oh Gott. I just can't get enough.
0: Nee. Also es ist nicht der Depeche Mode, das kann ich dir schon mal sagen. Aber auch nur, weil du so aufgeregt bist.
2: Ich komme einfach nicht drauf.
0: Oh, nein. Du beißt dir gleich sonst wohin.
2: Stimmt.
0: Our House.
2: Ja.
0: Oh nein, Madness, wie schade.
2: Ja, nicht schlimm. Hat Spaß gemacht.
0: Nächstes Mal wieder. Katharina, das nächste Mal bist du hier wieder am Start. Meldest dich gleich wieder an über die Hamburg 2 App oder über unsere Website. Und jetzt hörst du auch nochmal den ganzen Song von Madness. Ich sag dir, Madness, Our House, nur für dich, liebe Katharina. Dir noch einen schönen Tag.
2: Vielen Dank, dir auch. Tschüss.

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1: Gleich schon 11? Na, aber für einen kleinen Schwof haben wir noch Zeit, oder? Die erste Engtanzrunde ist eröffnet. 1, 2, wiege Schritt. Ist Eric Carmen, Hungry Eyes. Schön locker in der Hüfte bleiben. In den Lüften auch, ja. 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

0: einfach wie Super Eric Carmen, Hungry Eyes. Nicht, dass ihr da Feuer fangt bei so viel Hitze. Da haben wir zwei richtig viele 80er gleich für euch. Diese 80er hier, der gute John Bon Jovi. A Bad Name, gleich der erste 80er nach 11.
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17: Jetzt haben wir 25 Grad. Hier und da viele Wolken, aber mittags kommt die Sonne raus. Heute steigt es auf 32 Grad, morgen 28 Grad.
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21: Mit Rainer Hirsch. Guten Tag. Täter aus der sogenannten organisierten Kriminalität haben hier in Hamburg im vergangenen Jahr fast 151 Millionen Euro eingenommen. Siebenmal so viel wie im Jahr zuvor. Das geht aus einer Senatsantwort auf eine Anfrage der CDU hervor. Jetzt scheint es offiziell. Die Deutsche Bahn muss die Inbetriebnahme von Stuttgart 21 um 5 Jahre auf Ende 2031 verschieben. Das sollen Bahnvertreter im Verkehrsausschuss des Bundestages gesagt haben. Entsprechende Gerüchte gab es schon seit etwa 2 Wochen. Ursprünglich sollte der neue Stuttgarter Bahnhof 2019 eröffnet werden. Einige Airbus-Riesenflieger vom Typ A380 müssen kurzfristig in die Inspektion. Bei 15 Maschinen von Emirates und einer von Qantas sind Risse in Tragflächenteilen entdeckt worden, die Stabilität der Tragflächen gefährden können.
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0: Na, Verkehrs-KI? Wie läuft's denn auf den Straßen?
23: Auf der A25 Richtung Hamburg sind zwischen Bergedorf und Nettelnburg Personen auf der Fahrbahn unterwegs. Achtung! Auf der L 4800 am Stadtrand zwischen Walddörferstraße und Ahrensburger Straße ein Unfall. Und auf der A7 Richtung Flensburg. 4 Kilometer Stau zwischen Baltershof und Othmarschen.
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0: Und wir feiern gleich Geburtstag von der Stimme von OMD. Wie heißt der nochmal? Wehe, da googelt einer. Ihr überlegt mal kurz eben. Auflösung kommt direkt nach John Bon Jovi. So heißt er nicht. You give love a bad name. Ich bin Arne Waag. Moin.
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Ach, wie schön. Die Cindy. Mit ihr schwufen wir ganz entspannt. Nur die Ruhe hier für diesen Mittwochvormittag. Hamburg 2 ist hier richtig viel 80er. Aber jetzt drehen wir wieder ein bisschen auf, denn wir feiern Geburtstag. Juhu! Heute hat Annie McCluskey Geburtstag. Wer war das nochmal? Die Stimme und der Kopf von OMD. Ach ja, na klar. Happy Birthday. Er fing schon früh an, als er 21 war. 1980 war das. Da war OMD schon weltberühmt. Bis heute haben sie über 40 Millionen Platten, CDs und so weiter verkauft. Wir feiern dich, Andy, für euren lässigsten OMD-80er. Hier ist Sailing on the Seven Seas. Happy Birthday, Andy. Hamburg 2, richtig viele 80er.

0: Auch damit fing alles an. Der allererste Hit von Toto, Hold the Line. Hamburg 2, richtig viele 80er. Bleibt bitte weiter an der Leitung. Gleich kommt nämlich ein rattenscharfer 80er. Lang nicht mehr gehört, aber ihr erkennt ihn sofort wieder. Texas, I don't want a lover. Na, überlegt mal kurz eben. Kommt noch vor 11:30.
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schon lange nicht mehr gehört haben. Erinnert ihr euch noch an Texas? Na klar, I don't want a lover. Bitte keine unverbindliche Beziehung. Oder wie es heute heißt, bitte nicht nur Netflix und chill. Ich will was für immer. Texas. Endlich mal wieder hier bei Hamburg 2. Richtig viele 80er.

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2: Es ist 11:30.
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3: Guten Tag. Wohnen im Alter schwer in Hamburg. Stuttgart 21 kommt noch später. Sonnig maximal 32 Grad. Nur rund 6% der Wohnungen in Hamburg sind so ausgestattet, dass ältere Menschen mit Einschränkung oder Pflegebedarf gut darin zurechtkommen. Das zeigt eine Analyse des Pestel-Instituts. Marc Elvers.
4: Besonders häufig fehlen demnach barrierearme Zugänge, ausreichend Platz in Bad und Küche und vor

0: allem ebenerdige Duschen. Das Institut sieht ordentlich Nachholbedarf. Darum fordern die Wissenschaftler deutlich höhere staatliche Zuschüsse für den altersgerechten Umbau von Bestandswohnungen. Der heute übliche 10%-Zuschuss beim Badumbau reicht laut Institutsleiter Matthias Günther auf keinen Fall aus. In Auftrag gegeben hat die Studie der Bundesverband Deutscher Baustofffachhandel. Die Branche würde von solchen Zuschüssen unmittelbar profitieren.
1: Gefährliches Feuer gestern Abend in Quickborn. Ein Einfamilienhaus aus Holz war dort in Brand geraten. Da in dem Gebäude ein 1000 Liter Gastank, Gasflaschen und Benzinkanister gefunden wurden, musste zunächst gekühlt und das Gas kontrolliert abgelassen werden. Schließlich musste das Haus mit einem Bagger eingerissen werden, um alle Brandnester zu löschen. Die Deutsche Bahn verschiebt die Inbetriebnahme des Bahnhofs Stuttgart 21 um 5 Jahre. Der neue Tiefbahnhof soll nun erst Ende 2031 in Betrieb genommen werden. Das haben Bahnvertreter nach Angaben von Teilnehmern im Verkehrsausschuss des Bundestages gesagt. Nach letztem Stand sollte Stuttgart 21 Ende dieses Jahres weitgehend freigegeben werden. Aber der ursprüngliche Eröffnungstermin, der war schon 2019. In Deutschland haben laut Statistischem Bundesamt im vergangenen Jahr 17,3 Millionen Menschen allein gelebt, also gut jede fünfte Person. Wenn man sich die letzten 20 Jahre anguckt, ist der Anstieg der Singlezahlen bemerkenswert. Claudia Wächter.
2: Viele junge Leute, die leben allein, Frauen etwas häufiger als Männer. Aber top in Sachen Solo-Haushalt, das ist die Gruppe der über 65-Jährigen, da ist fast jeder dritte Single. Alleinstehende wohnen übrigens eher in Großstädten als auf dem Land. Und im EU-Vergleich, da liegen wir in Sachen Single-Haushalte über dem Durchschnitt.
1: Die deutsche Fußballnationalmannschaft absolviert heute in Winston-Salem ihr Abschlusstraining. Danach geht's für das Team von Julian Nagelsmann mit dem Flieger nach New York. In der Nähe findet morgen das dritte WM-Gruppenspiel gegen Ecuador statt. Aus Winston-Salem, Thomas Bremser.
3: 27 Grad und Sonne erwartet das deutsche Team in der Weltstadt New York. Es soll nicht der letzte Abstecher sein, denn im Stadion in East Rutherford findet auch das Finale statt. Bis auf Nico Schlotterbeck sind alle Spieler fit. Der Bundestrainer muss sich entscheiden, auf wie vielen Positionen er sein Team verändern will. Gut möglich, dass Topscorer Dennis Undav mal von Anfang an ran darf, denn er wird am Abend vor dem Spiel auf der Abschlusspressekonferenz sitzen, neben Nagelsmann. Eigentlich ein deutliches Zeichen.
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0: Richtig, 1001 Nacht. Und es hat Zoom gemacht. Das kommt da nicht mehr. Schade. Klaus Lage, ein echter Kult-80er hier bei Hamburg 2. Richtig viele 80er. Gleich 11:45.
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0: Kein technischer Defekt. Ich mach gleich einfach einen 80er aus und dann singt ihr einfach weiter, als wäre nichts passiert. Wenn ihr das auch könnt, gleich mal anmelden über die Hamburg 2 App oder über unsere Website. Jetzt spiele ich aber erstmal um 50 Euro mit Nicole. Hallo Nicole.
2: Hallo.
0: Nicole, hast du ein bisschen trainiert?
2: Ja, ich hab's versucht.
0: Du hast es versucht? Wie versucht man das denn?
2: Ich habe mich vor euren Sender gesetzt, stundenlang, nächtelang. Und habe einfach durchgehört und gehofft, dass ich das auch jetzt kriege.
0: Das sollte eigentlich funktionieren. Also, hier kommt dein 80er. Achtung! Nicole, jetzt!
2: It's in America.
0: Nee, also da musst du aber nochmal singen. Pass auf, wir machen das nochmal hier. Achtung! Oh. Achtung!
2: First look at the kids in America.
0: Ja! Ach, wie schön! 50 Euro. Wer beömmelt sich denn da im Hintergrund noch bei dir?
2: Mein Sohn.
0: Mal dein Sohn, ja. An dich gehen die 50 Euro und die gibst du alleine aus. Nicole, viel Spaß mit der Kohle obendrauf. Auch zum Lernen für deinen Sohn nochmal der ganze 80er. Hier ist Kim Wilde, Kids in America. Nur für dich, Nicole.
2: Ach, danke schön.

kurz vor 12, bevor gleich Vanessa hier übernimmt, einen habe ich noch für euch, der schönste 80er von Phil Collins, genau, Another Day in Paradise, also, wer könnte da Nein sagen, oder? Geht schon los, Hamburg 2, richtig viele 80er.

0: Phil, schwufen wir schön lässig in die Kantine oder wo auch immer euer Mittag steht. Hamburg 2, richtig viele 80er. Gleich hat Vanessa für euch diesen 80er reserviert. Hier, guck mal. Die dreht das Tempo gleich ordentlich hoch. Gleich mit dem 80er von Soul Sister. Ich sag tschüss, wünsche euch einen kühlen Kopf heute. Bitte immer was trinken, ne? Das ist mir ganz wichtig. Und dann hören wir uns morgen in alter Frische wieder. Tschüss, sagt Arne Wag.
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9: Jetzt haben wir 27 Grad. Die Sonne scheint. Heute steigt es auf 32 Grad. Morgen auch etwa 28 Grad.
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10: Ich bin Ines Wiese. Schönen guten Tag. Im Ölmühlenweg in Wandsbek ist bei einem schweren Unfall wieder ein Radfahrer ums Leben gekommen. Er ist mit einem Auto zusammengestoßen. Mehr ist noch nicht bekannt. Ursache für die bundesweite Störung im Zugverkehr vergangene Nacht war aus Sicht der Deutschen Bahn der planmäßige Tausch einer, wie es heißt, technischen Komponente beim Zugfunksystem. Wie es dadurch genau zu der Störung kam, analysieren wir jetzt mit höchster Priorität, so der Chef der für die Infrastruktur zuständigen DB InfraGo. Und während in Frankreich die Hitze weiter brütet, sind fast 70.000 Haushalte im Nordwesten des Landes ohne Strom. Das heißt, die Menschen dort können auch keine Ventilatoren oder Klimaanlagen benutzen. Frühestens am Abend können die Haushalte wieder ans Netz angeschlossen werden, heißt es von Seiten der bretonischen Präfektur Finisterre.
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11: Hey Verkehrs-KI, erzähl mal, was ist los auf den Straßen?
12: Auf der A7 Richtung Flensburg. 4 Kilometer Stau zwischen Waltershof und Othmarschen. Am Stadtrand zwischen Walddörfer Straße und Ahrensburger Straße Unfall. Und auf der A1 Richtung Hamburg 2 Kilometer Stau zwischen Billstedt und Norderelbe.
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11: Oh, das könnte ich auch gut haben, wenn es immer nach Schokolade und Kaffee riecht. Gleich unsere Wer-war's-Frage, wer ist der Glückliche? Jetzt die Soul Sister, The Way to Your Heart. Das ist schon mal so eine Mittagspause einleiten hier an eurem Mittwoch. Ich bin Vanessa Rimkus.
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0: Tea Pow, China in Your Hand.
1: Jetzt, wer war's?
0: Oh, ich stelle mir das gerade vor. Es riecht bestimmt total schön. Unsere eine Musikfrage. Zwei Antwortmöglichkeiten gebe ich vor. Ihr rätselt jetzt einfach alle mit bei quasi einer Geruchsfrage. Welcher Hamburg 2-Star wohnte als Kind neben einer Schokoladenfabrik und sagte mal, dass es bei ihm zu Hause immer nach Schokolade und Kaffee gerochen hat? Oh, war das Bruce Springsteen? Oder war das Phil Collins? Wer war's? Wer hat neben einer Schokoladenfabrik gewohnt? Phil Collins oder Bruce Springsteen? Wie genial muss das sein, ne, wenn es immer nach Schokolade und Kaffee riecht? Ah, es war übrigens bei Bruce Springsteen, beim Boss persönlich, der in der Nähe einer Nestlé-Fabrik ist, gewohnt. Da ist er aufgewachsen. Und deshalb hat es bei ihm immer zu Hause nach Schokolade und Kaffee gerochen. Kein Wunder, dass er so geniale Songs schreibt, ne? Hier ist er, der Boss persönlich, mit seinen Glory Days bei Hamburg 2.

0: richtige Mischung aus Party und Relaxheit an so einem Mittwoch. Sister Sledge, das We Are Family. Richtig viele 80er haben wir immer. Gleich mit einem, der fängt mit so einem Wusch an und wird dann ganz entspannt. Ist auch eine Ballade. Mr. Mister gleich. Broken Wings.
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Schönen Mittwoch. Jetzt sind wir doch noch alle angefixt, ne? Hier ist Hamburg 2, Fußball-WM und wir sind gar nicht so schlecht, wie viele gedacht haben, unsere deutsche Nationalmannschaft. Morgen Abend nächstes und letztes Gruppenspiel, 22 Uhr Anpfiff in New York. Deutschland gegen Ecuador. Sieht ganz gut aus mit dem Gruppensieg, ne? Egal was passiert. Ich glaube, wir stehen schon ganz oben in der Gruppe. Public Viewing morgen, falls ihr noch nichts habt, wo ihr zusammen gucken wollt. Landhaus Walter ist wieder mit dabei im Stadtpark. Spielbudenplatz könnt ihr gucken auf St. Pauli oder vielleicht am Fischmarkt. Ist auch mal ganz spannend. Und ihr kommt auch noch nach Hause, denn, habe ich gerade gesehen, die U-Bahn verlängert ihren Betrieb anlässlich des Deutschlandspiels, damit auch alle nach Spielende noch sicher nach Hause fahren können mit der U-Bahn. Finde ich total nett. Jetzt entspannen wir aber erstmal an eurem Mittwoch noch und ihr plant euer Deutschland Public Viewing mit Mr. Broken Wings, der mit dem Wusch hier bei Hamburg 2.

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2: Mit Marc Elvers, moin. Und das sind zwei unserer Themen in dieser Sendung. Zu wenig altersgerechte Wohnungen in Hamburg. Hitzevorbereitungen beim Heller Halbmarathon. Und das Wetter sonnig bis 31 Grad. Nur rund 6% der Wohnungen in Hamburg sind so ausgestattet, dass ältere Menschen mit Einschränkungen oder Pflegebedarf gut darin zurechtkommen. Rainer Hirsch, das zeigt eine Analyse des Pestel-Instituts.
3: Besonders häufig fehlen demnach barrierearme Zugänge, ausreichend Platz in Bad und Küche und vor allem ebenerdige Duschen. Das Institut sieht ordentlich Nachholbedarf. Darum fordern die Wissenschaftler deutlich höhere staatliche Zuschüsse für den altersgerechten Umbau von Bestandswohnungen. Der heute übliche 10% Zuschuss beim Badumbau reicht laut Institutsleiter Matthias Günther auf keinen Fall aus. In Auftrag gegeben hat die Studie der Bundesverband Deutscher Baustofffachhandel. Die Branche würde unmittelbar davon profitieren.
2: Am Sonntag um 8.30 Uhr fällt der Startschuss an der Reeperbahn für den Heller Halbmarathon. Die Strecke führt unter anderem zum Hohenzollernring, an den Landungsbrücken vorbei und einmal um die Alster. Das Ziel ist an den Messehallen. Autofahrer sollten die Sperrungen beachten, die Läufer die Hitze. Da gibt es aber ein paar Hilfen. Steven Richter, Geschäftsführer der BMS Laufgesellschaft.
4: Wir haben zum Beispiel 7 Wasserstellen alle 3 Kilometer. Im Schnitt ist man beim Halbmarathon eher bei 3 bis 4 Wasserstellen. Wir haben neben dem, was es zu trinken gibt, haben wir aber auch Duschen da, wir haben große Wanne. Das heißt, wir sind auf der Strecke sehr gut vorbereitet. Wir haben zudem ein umfangreiches Kommunikationskonzept, was vorher an die Teilnehmer geht. Und wir haben auch eine sehr lange Zielzeit. Also wir haben über 3:30. Man kann sich die Zeit lassen, die man braucht, um den Halbmarathon dann auch gesund und vernünftig zu finishen.
2: Großes Problem bei einigen Airbus-Großflugzeugen vom Typ A380. Bei 15 Maschinen, die bei Emirates im Einsatz sind, und einer bei der australischen Qantas sind Risse in Tragflächenteilen entdeckt worden. Carolina Koblin.
5: Die doppelstöckigen Maschinen müssen deshalb kurzfristig untersucht werden, heißt es in einer Anweisung der zuständigen europäischen Luftfahrtbehörde. Demnach könnten die Risse die Stabilität der Tragflächen beeinträchtigen. Airbus hat den Bau des Riesenfliegers mangels neuer Bestellungen im Jahr 2021 eingestellt. Emirates ist mit über 100 Exemplaren der größte Kunde gewesen. Lufthansa hat aktuell noch 8 Maschinen im Einsatz.
2: Deutschland ist im europäischen Vergleich das am stärksten von Cyberangriffen mit Schadsoftware betroffene Land. Spuren von Cyberkriminalität führen laut Experte Christian Dörr vom Hasso-Plattner-Institut häufig nach Russland. Uli Reitinger.
6: Die Täter attackieren Unternehmen, die öffentliche Verwaltung und auch Krankenhäuser mit Schadsoftware, die Daten und Systeme verschlüsselt. So wollen die Kriminellen Lösegeld erpressen, oft mehrere 100.000 €. Es dauert meistens Wochen, bis alles wieder läuft. Das kann ein Unternehmen in die Pleite treiben. Deutschland ist besonders attraktiv für Cyberangriffe, denn hier gibt's viele innovative Unternehmen mit wertvollen Daten, die man blockieren kann. Und oft sind sich diese Firmen der Cybergefahr nicht bewusst und entsprechend schlecht geschützt, sagen die Experten.
2: Australien hat's vorgemacht, bei uns wird darüber diskutiert. Ein Social-Media-Verbot für Kinder und Jugendliche. Die Expertenkommission Kinder- und Jugendschutz in der digitalen Welt übergibt heute ihre Handlungsempfehlungen an Familienministerin Prien. Ronny Thorau, welche Erfahrungen haben die Australier denn gemacht und was planen andere Länder hier in Europa?
7: Ja, also die Bilanz in Australien fällt bisher gemischt aus. Einerseits berichten Eltern, dass sie einen entspannteren Alltag erleben würden, seit ihre Kinder weniger Zeit in sozialen Netzwerken verbringen. Andererseits berichten Jugendliche, dass sich die Altersbeschränkungen doch recht leicht umgehen ließen. Und das räumen auch die Behörden in Australien ein. Hier in Europa plant zum Beispiel Großbritannien ein Social-Media-Verbot unter 16, also ähnlich wie in Australien, allerdings nicht für Messenger wie WhatsApp. Griechenland will ein komplettes Verbot unter 15 und andere europäische Länder planen in die ähnliche Richtung. Was eine EU-weite Regelung angeht, die steht noch in den Sternen. Die EU wartet da gerade auf die Empfehlungen einer eigenen Expertengruppe im Juli.
2: Ihr hört das Hamburg 2 News Journal und das ist heute sonst noch wichtig. Hamburgs Spitzenrestaurants Herlin im Hotel 4 Jahreszeiten und Kevin Fedings The Table in der Hafen City haben ihre 3 Sterne verteidigt

0: und werden auch im neuen Restaurant Führer Guide Michelin in der höchsten Kategorie gelistet. Daneben gibt's weiterhin zahlreiche Ein- und Zwei-Sterne-Restaurants bei uns in Hamburg. Gefährliches Feuer in Quickborn gestern Abend. Ein Einfamilienhaus aus Holz war in Brand geraten. Da in dem Gebäude ein 1000 Liter Gastank gefunden wurde, musste dieser gekühlt und das Gas kontrolliert über ein Sicherheitsventil abgelassen werden. Zusätzlich wurden mehrere Gasflaschen sowie Benzinkanister aus dem Haus geborgen. Schließlich musste das Haus mit einem Bagger kontrolliert eingerissen werden, um alle Brandnester zu löschen. 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
1: 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Vor allem soziale Einrichtungen werden gefördert. 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

Hamburg 2, Mittwoch, richtig viele 80er im Ohr. Manchmal muss man schnell sein. Ich habe mir gerade Karten für Foreigner gekauft für nächstes Jahr im Oktober, weil ich sie im Stadtpark verpasst habe und wollte ich unbedingt dabei sein. Komm, nächstes Jahr nochmal in die Barclays Arena und sie kommen auch. One Vision of Queen und das schon am 7. Februar. Da muss man also sich auch nochmal schnell Karten besorgen. Die sind in der Barclays Arena. Das ist die Tribute-Show von Queen. Und nicht irgendeine, sondern Marc Martell, der Sänger, klingt wirklich fast genauso wie Freddie Mercury. I'm a shooting star, leaping through the sky like a tiger, defying the laws of gravity. Oder? Das war Marc Martell, nicht Freddie Mercury. 50 Euro, da starten die Tickets für die Barclays Arena, falls ihr noch mit dabei sein wollt. Und den hier machen sie mit Sicherheit auch. Queen jetzt.

0: 80er bei Hamburg 2 mit Queen gerade noch, A Kind of Magic, und gleich für euch diese 80er. Der nächste große Sting. The Police, Every Breath You Take in voller Länge zum Genießen, gleich nach 1.
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12: Jetzt haben wir 28 Grad. Die Sonne scheint. Später am Nachmittag ziehen ein paar Wolken auf. Heute Nacht geht's runter auf 19 Grad. Morgen klettert es auf 36 Grad.
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0: Ich bin Ines Wiese. Schönen guten Tag. Im Ölmühlenweg in Wandsbek ist bei einem schweren Unfall wieder ein Radfahrer ums Leben gekommen. Er ist mit einem Auto zusammengestoßen. Mehr ist noch nicht bekannt. Ursache für die bundesweite Störung im Zugverkehr vergangene Nacht war aus Sicht der Deutschen Bahn der planmäßige Tausch einer, wie es heißt, technischen Komponente beim Zugfunksystem. Wie es dadurch genau zu der Störung kam, analysieren wir jetzt mit höchster Priorität, so der Chef der für die Infrastruktur zuständigen DB InfraGo. Und während in Frankreich die Hitze weiter brütet, sind fast 70.000 Haushalte im Nordwesten des Landes ohne Strom. Das heißt, die Menschen dort können auch keine Ventilatoren oder Klimaanlagen benutzen. Frühestens am Abend können die Haushalte wieder ans Netz angeschlossen werden, heißt das von Seiten der bretonischen Präfektur Finisterre.
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0: Hey Verkehrs-KI, erzähl mal, was ist los auf den Straßen?
16: Am Stadtrand zwischen Walddörfer Straße und Ahrensburger Straße Unfall. Auf der A7 Richtung Hamburg 3 Kilometer Stau zwischen Hamburg Nordwest und Bahrenfeld und in Richtung Flensburg ein Hindernis zwischen Schnelsen Nord und Kaltenkirchen.
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0: Dave Stewart von den Eurythmics schreibt einen Song für euch. Wie das funktioniert, gleich The Police jetzt Every Breath You Take, um einmal durchzuatmen an eurem Mittwoch und einfach mal relaxed weiterzuarbeiten. Ich bin Vanessa Rimkus.
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0: Das ist die Power, die ihr braucht an so einem Mittwoch. I'm so excited. Hamburg 2 ist das. Richtig viele 80er haben wir hier immer. Und ihr kriegt sogar einen eigenen Song von Dave Stewart. Hat er gerade angekündigt. Ist eine Poetry Competition. Hat er auf dem Instagram-Account von Poetry Spirits Official, das ist seine Alkoholmarke, angekündigt. Bis zum 16. Juli kann man da ein vertikal gefilmtes Video auf Instagram hochladen, wie man ein selbstgeschriebenes Gedicht vorliest. Ende Juli wird dann der Gewinner verkündet. Und wenn man gewinnt, dann produziert Dave Stewart eine Hintergrundmusik für das Gedicht und man bekommt zudem 100% der Musikrechte an diesem für einen komponierten Stück. Dann kann man sagen, Dave Stewart hat einen Song für mich verkündet, komponiert. Das verkündet er übrigens auch nochmal selber.
1: Hi, this is Dave Stewart here and I want to announce a competition. I'd love to hear any of you poets out there read your poems you've written. And when I choose a winner, I'll compose and put music to the winning poem.
0: Wer kann das schon sagen, dass die eine Hälfte der Eurythmics einen Song für einen geschrieben hat? Irgendwie, naja gut, fürs Gedicht, das müsstet ihr noch vorher verfassen. Hier ist Hamburg 2. Der hier bringt richtig Spaß. Schon erkannt? Wack sind das. So ein bisschen durch die Gegend springen hier. Right between the eyes bei Hamburg 2.

0: Lagerfeuer, das ist Urlaubsatmosphäre, das ist extreme. More than words, Hamburg 2. Wir haben auch immer richtig viele 80er und vor allen Dingen haben wir euch aber gefragt, welcher Song müsste unbedingt auf ein Mixtape, das ihr in den 80ern macht, auf euer 80er Mixtape. Und da ist ein Song bei rausgekommen, den feiern wir gleich alle. Die Village People, YMCA.
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0: Feier am Mittwoch.
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0: Wir haben uns das so gedacht, wenn ihr in den 80ern ein Mixtape aufgenommen hättet, oder vielleicht habt ihr es ja sogar auch gemacht und ganz viele aufgenommen, welcher Song muss da auf jeden Fall drauf, Lisa aus Sadel?
2: Ich hatte mir gewünscht, die Village People mit YMCA.
0: Hier ist ein bisschen Party. Warum ist das deiner fürs Mixtape?
2: Weil ich gedacht habe, es wäre mal nicht schlecht, wenn alle mal wieder ein bisschen tanzen und mal wieder fröhlich sind.
0: Absolut richtig. Die Village People, YMCA, unbedingt drauf. Auf so ein 80er Mixtape, jetzt hier bei Hamburg 2.

0: 15 im Ölmühlenweg in Wandsbek mit einem Auto zusammengestoßen. Genauere Details zum Unfallhergang liegen uns noch nicht vor. Laut Feuerwehr ist der Mann trotz Reanimationsmaßnahmen gestorben.
1: Nach dem rund zweistündigen bundesweiten Bahnstillstand gestern Abend nennt die Deutsche Bahn inzwischen erste Details zur Ursache. Fiona Reinhardt.
2: Zuerst stand ja die Vermutung im Raum, dass ein fehlerhaftes Update bei der Bahn für die Störung gesorgt hat. Jetzt hat die Bahn aber mitgeteilt, dass ein technischer Tausch den Betriebsstillstand ausgelöst hat. Mehr Infos wurden aber nicht rausgegeben. Also die Frage, wie es zu so einem Totalausfall kommen kann, ist damit immer noch nicht so richtig beantwortet. Das soll jetzt wohl mit höchster Priorität analysiert werden.
1: Fast 70.000 Haushalte im Nordwesten Frankreichs sind zurzeit vom Strom abgeschnitten. Grund soll ein Vorfall an einem Transformator sein, der mit der momentanen Hitzewelle in Verbindung steht, heißt es von Seiten der bretonischen Präfektur Finistère. Rachel Sommer.
3: Riesige Teile Frankreichs ächzen unter der Hitze. Noch nie gab es in so vielen Gegenden gleichzeitig die höchste Hitzewarnstufe Rot. Selbst in der meist eher kühlen Bretagne brutzeln die Menschen in Frankreich gerade sehr. Und jetzt sind auch noch zehntausende Haushalte dort ohne Strom. Die Menschen können also weder Ventilator noch Klimaanlage benutzen. Und weil es so heiß ist, wird es auch noch ein bisschen dauern, bis der Strom wieder da ist.
4: Die deutsche Fußballnationalmannschaft absolviert heute in Winston-Salem ihr Abschlusstraining. Danach geht's für das Team von Julian Nagelsmann mit dem Flieger nach New York. In der Nähe findet morgen das dritte WM-Gruppenspiel gegen Ecuador statt. Aus Winston-Salem, Thomas Bremser.
5: 27 Grad und Sonne erwartet das deutsche Team in der Weltstadt New York. Es soll nicht der letzte Abstecher sein, denn im Stadion in East Rutherford findet auch das Finale statt. Bis auf Nico Schlotterbeck sind alle Spieler fit. Der Bundestrainer muss sich entscheiden, auf wie vielen Positionen er sein Team verändern will. Gut möglich, dass Topscorer Dennis Undav mal von Anfang an ran darf, denn er wird am Abend vor dem Spiel auf der Abschlusspressekonferenz sitzen, neben Nagelsmann. Eigentlich ein deutliches Zeichen.
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0: Geht es irgendwie relaxter? Nein. Terence Trent D'Arby, Sign Your Name hier bei Hamburg 2.
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0: Jetzt gehen wir ein bisschen in die Dance-Richtung und zwar in die allererste. Ein Meilenstein der Musikgeschichte. Die Disco-Welle war ja spätestens Anfang der 80er so ein bisschen weggeschwappt und hat Platz gemacht für was Neues und zwar für Dance-Music. Und dieser Hit gilt als einer der ersten Dance-Hits überhaupt. Das ist eine ganz lustige Geschichte, wie es dazu kam. Denn die Sängerin Brenda Shannon Greeny ist damals in einem ganz kleinen Tonstudio, gehört ihrem Cousin und jammt da mit ihrer Band ein bisschen rum. Ein Produzent, der auch zufällig da gerade im Studio was zu tun hat, hört das Ganze und denkt sich, wow, die Frau hat Potenzial. Lädt sie dann ins professionelle Tonstudio ein und nimmt sie unter Vertrag. Und die erste Single, ihr erster großer Hit, das ist der erste Dance-Hit der Musikgeschichte. Es geht um Shannon, Let the Music Play, jetzt für euren Mittwochnachmittag hier bei Hamburg 2.

Schönen Mittwoch hier mit Hamburg 2. Die Pet Shop Boys stehen hier schon bereit. Always on my mind. Habt ihr Tickets für Berlin? Da sind sie ja gerade. Es gibt ja zwei Termine, beziehungsweise drei. 11. Juli sind sie auf der Waldbühne. Und danach gibt es zwei exklusive Konzerte in Huxleys Neue Welt in Berlin. Ganz kleine Location. Obscure Pet Shop Boys nennen sie diese Tour dann. 12. und 13. Juli sind sie da. Da spielen sie nur B-Seiten. Also nicht die großen Hits, sondern alles das, was eben auf der anderen Seite der Vinyl-Schallplatte damals gewesen wäre. Zum Beispiel den hier, Do I Have To? Kommt ihr drauf, welches der Hit ist dazu? Ich sehe schon die zwei, drei Pet Shop Boys, eingefleischten Fans. Ja, es ist der hier.

0: was los in dem Song, ne? Die Patcher Boys, Always on My Mind. Hamburg 2, wir haben immer richtig viele 80er und gleich für euch diesen 80er. Der ist so schön relaxed mit dem Reggae-Sound für euren Mittwochnachmittag. UB40 Red Red Wine in voller Länge gleich nach 2.
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13: Aktuell haben wir 30 Grad. Die Sonne scheint. Heute Nacht geht's runter auf 19 Grad. Morgen klettert es auf 36 Grad.
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16: Ich bin Ines Wiese. Schönen guten Tag. Im Ölmühlenweg in Wandsbek ist bei einem schweren Unfall wieder ein Radfahrer ums Leben gekommen. Er ist mit einem Auto zusammengestoßen. Mehr ist noch nicht bekannt. Ursache für die bundesweite Störung im Zugverkehr vergangene Nacht war aus Sicht der Deutschen Bahn der planmäßige Tausch einer, wie es heißt, technischen Komponente beim Zugfunksystem. Wie es dadurch genau zu der Störung kam, analysieren wir jetzt mit höchster Priorität, so der Chef der für die Infrastruktur zuständigen DB InfraGo. Und während in Frankreich die Hitze weiter brütet, sind fast 70.000 Haushalte im Nordwesten des Landes ohne Strom. Das heißt, die Menschen dort können auch keine Ventilatoren oder Klimaanlagen benutzen. Frühestens am Abend können die Haushalte wieder ans Netz angeschlossen werden, heißt es von Seiten der bretonischen Präfektur Finisterre.
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17: Hey Verkehrs-KI, erzähl mal, was ist los auf den Straßen?
18: Am Stadtrand zwischen Walddörferstraße und Ahrensburger Straße Unfall. Auf der A1 Richtung Lübeck Stau zwischen Stillhorn und Norderelbe, 3 Kilometer. Und auf der A7 Richtung Hamburg, 3 Kilometer Stau zwischen Nordwest und Bahrenfeld.
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17: 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Hier kommen UB40, das ist mal zum Relaxen und die Sonne genießen, egal ob sie scheint oder nicht, bei Red Red Wine. Schönen Mittwoch, ich bin Vanessa Rümkus.

0: schon voller Leidenschaft. Irene Cara, Fame an eurem Mittwoch.
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0: 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Und der hier kommt im Musical vor. Er kann auch Balladen, der Michael Jackson, ne? I just can't stop loving you, für eure Mittwoch.

0: sei es bei Hamburg 2. Richtig viele 80er an eurem Mittwochnachmittag. Und das gleiche ist warmer A Cappella-Sound. Ja, wir können halt auch mal so ein bisschen Abwechslung reinbringen in euren Alltag. House Martins gleich, Caravan of Love.
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könnte mir vorstellen, dass ihr schnell sein müsst. Hier ist Hamburg 2 an eurem Mittwochnachmittag. Ab heute gibt es nämlich Tickets für den neuen Dokumentarfilm im Kino über Wham. Erste westliche Popgruppe, die 1985 im kommunistischen China aufgetreten ist. Und dieses große Ereignis kommt jetzt in Form eines Dokumentarfilms auf die Leinwand. Noch nie gesehenes Archivmaterial und überarbeitete Konzertaufnahmen. Heißt Wham, 10 Days in China. 28. Juli spielt er weltweit in den Kinos. Im Kinopolis hier in der Hafen City könnt ihr den Film zum Beispiel sehen. Die haben schon bekannt gegeben, dass sie ihn spielen in der Abendvorstellung, wahrscheinlich im Original, weil es ja auch so Archivmaterial ist, das wurde dann nicht übersetzt. Tickets gibt's ab jetzt zu kaufen und da müsst ihr wahrscheinlich schnell sein, weil es bestimmt schnell ausverkauft. Nicht nur Kinopolis, Hafen City hat das ganze, Cinestar Kinos in Grindel oder Harburg haben das auch. Auch fürs Cineplex Kinos ist das Ganze bestätigt. Also besorgt euch eure Tickets, es wird garantiert großartig. Die House Martins kommen jetzt. Der bringt so ein bisschen Ruhe rein in euren Mittwoch, ne? Wenn ihr gerade von Termin A zu Termin B hetzt mit Caravan of

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2: Schönen guten Tag. Hamburg erhöht Gebühren und Arbeitszeiten. Tödlicher Fahrradunfall in Wandsbek. Sonnig bis 31 Grad. Die Ergebnisse der Haushaltsberatungen sind eben im Hamburger Rathaus vorgestellt worden. Die Zeiten sind finanziell schwierig. An einigen Ecken wird also gespart, Gebühren werden erhöht und Beamte müssen länger arbeiten. Carolina Koplin, nenn doch mal ein paar Beispiele.
3: Beamte der Stadt sollen künftig 41 und nicht 40 Stunden pro Woche arbeiten, so Finanzsenator Andreas Dressel. Und er hat nochmal gesagt, dass nicht alle frei werdenden Stellen im öffentlichen Dienst nachbesetzt werden. Außerdem soll noch in diesem Jahr ein Eintritt in Höhe von 5 Euro für die Aussicht Plattform der Elbphilharmonie erhoben werden. Das Deutschlandticket für die Schüler bleibt fast umsonst. Es wird aber eine jährliche Servicepauschale in Höhe von 19 Euro erhoben werden. Auch die Kita-Gebühren sollen verändert werden, auch mit Blick auf Spitzenverdiener. Die ersten 5 Stunden werden aber weiterhin nichts kosten. Und wer sich online ummeldet, soll künftig gar nichts mehr dafür bezahlen müssen. Dafür wird es teurer, wenn man den Hamburg-Service vor Ort nutzt.
2: Im Hamburger Stadtteil Wandsbek hat es heute einen schweren Fahrradunfall gegeben. Der 57-jährige Fahrradfahrer ist dabei gestorben, trotz sofort eingeleiteter Reanimationsmaßnahmen. Clemens Benke.
4: Nach bisherigen Erkenntnissen ist der Fahrradfahrer auf dem Radweg des Ölmühlenwegs in Richtung Ahrensburger Straße unterwegs gewesen. Dann wollte er den 4-spurigen Ölmühlenweg überqueren und ist dabei mit einem in Richtung Walldörfer Straße fahrenden Polo und einem in die Gegenrichtung fahrenden Transporter zusammengestoßen. Der Ölmühlenweg wurde für die Unfallaufnahme zwischen den Kreuzungen Walldörfer Straße und Ahrensburger Straße voll gesperrt.
2: Nach dem rund 2-stündigen bundesweiten Bahnstillstand gestern Abend nennt die Deutsche Bahn inzwischen erste Details zur Ursache. Fiona Reinhardt.
5: Jetzt hat die Bahn mitgeteilt, dass ein technischer Tausch den Betriebsstillstand ausgelöst hat. Mehr Infos wurden aber nicht rausgegeben. Also die Frage, wie es zu so einem Totalausfall kommen kann, ist damit immer noch nicht so richtig beantwortet. Das soll jetzt wohl mit höchster Priorität analysiert werden.
6: Die deutsche Fußballnationalmannschaft absolviert heute in Winston-Salem ihr Abschlusstraining. Danach geht's für das Team von Julian Nagelsmann mit dem Flieger nach New York. In der Nähe findet morgen das 3. WM-Gruppenspiel gegen Ecuador statt. Aus Winston-Salem, Thomas Bremser.
7: 27 Grad und Sonne erwartet das deutsche Team in der Weltstadt New York. Es soll nicht der letzte Abstecher sein, denn im Stadion in East Rutherford findet auch das Finale statt. Bis auf Nico Schlotterbeck sind alle Spieler fit. Der Bundestrainer muss sich entscheiden, auf wie vielen Positionen er sein Team verändern will. Gut möglich, dass Topscorer Dennis Undav mal von Anfang an ran darf, denn er wird am Abend vor dem Spiel auf der Abschlusspressekonferenz sitzen, neben Nagelsmann. Eigentlich ein deutliches Zeichen.
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0: Und die sind auch absolut Kult. Wir suchen nämlich euren absoluten Lieblingssong von den Eurythmics. Yes. Oder wie wär's mit dem hier? Ich finde ja auch die Hymne für uns Frauen immer noch richtig großartig. Ihr findet sie alle bei uns im Web oder in der Hamburg 2 App. Klickt euch mal durch, bringt total Spaß, sich da durchzuhören. Und dann entscheidet ihr, was ist eure Nummer 1 von den Eurythmics. Unter allen, die mit abstimmen, gibt es auch einen Wunschgutschein im Wert von 100 Euro. Und mit dem hier haben sie ihren Sound verändert. Weg vom puren Synthie-Pop, so ein bisschen in die Rock-Richtung. Da gibt es einen Drum-Computer, die Synthesizer sind nur so ein bisschen Begleitmomente. Ich finde es großartig, wie Annie Lennox singt. Es ist, glaube ich, mein Lieblingssong, wenn ich jetzt gerade so in Schwärmen gerate. The Eurythmics, Would I Lie to You bei Hamburg 2.

0: Hamburg 2, relaxt ein bisschen an eurem Mittwochnachmittag. Richtig viele 80er. Und seit dem 20. Juni gibt's in der Arte Mediathek ein neues Format. Music Queer erzählt die Geschichte queerer Kultur durch ikonische Songs. Mit dabei sind unter anderem auch I Will Survive von Gloria Gaynor, YMCA, die Village People, Small Town Boy und dieser hier.
1: Auch wenn manche es behaupten, Relax ist kein Lied über Entspannung. Mhm. Hier geht's um einen doppelten Höhenflug. Drogen und Lust.
0: Oh oh. Frankie Goes to Hollywood. Relax.

0: Frankie Goes to Hollywood reißen hier die Hütte ab an eurem Mittwochnachmittag. Relax, richtig viele 80er und die können auch funky. Gleich für euch diese 80er. Das ist Chaka Khan zusammen mit Rufus. Ain't Nobody. Gleich nach 3.
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20: Jetzt haben wir 31 Grad. Die Sonne scheint. Zwischendurch ziehen ein paar Wolken auf. Heute Nacht geht's runter auf 19 Grad. Morgen klettert es auf 36 Grad.
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0: Ich bin Ines Wiese. Schönen guten Tag. Wegen der angespannten finanziellen Situation der Stadt sollen Beamte hier in Hamburg in Zukunft eine Stunde länger arbeiten. Statt 40 Stunden pro Woche sollen es dann 41 sein. Die Ergebnisse der Haushaltsberatungen sind jetzt im Rathaus vorgestellt worden. Daraus geht auch hervor, dass der Eintritt auf die Aussichtsplattform der Elbphilharmonie in wenigen Monaten nicht mehr kostenlos sein soll. Und zwar soll der allgemeine Eintritt vom 5. Oktober an konkret dann 5 Euro kosten, ermäßigt 3. Die Erhebung des Eintritts sei unvermeidlich, heißt es von Senatsseite. In Frankreich ist eine erste Erkrankung im Zusammenhang mit dem Ebola-Ausbruch in der Demokratischen Republik Kongo nachgewiesen worden. Ein Arzt, der aus dem zentralafrikanischen Land zurückgekehrt ist, ist positiv getestet worden, heißt es vom französischen Gesundheitsministerium.
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22: Hey Verkehrs-KI, erzähl mal, was ist los auf den Straßen?
20: Auf der A7 Richtung Hamburg blockiert eine Panne bei Volkspark. Auf der A7 Richtung Hamburg Stau zwischen Nordwest und Bahrenfeld, 3 Kilometer. Und auf der A1 Richtung Hamburg, 2 Kilometer Stau zwischen Billstedt und Norderelbe.
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22: Sie können kuschelig, sie können Party, sie können Synthies, Duran Duran kommen. Unser Hamburg 2 Konzert-Countdown gleich. Jetzt wird's funky. Rufus und Chaka Khan, die kann nämlich Ain't Nobody. Schönen Mittwoch für Vanessa Rumkus.
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0: Safety Dance. Ich mach dieses Kicksen immer am Ende. Man Without Hats. Safety Dance an eurem Mittwoch.
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0: Yes, noch 43 Tage.

dass sie auch die ruhigen Töne können. Es gibt noch Tickets, sind im Vorverkauf. 83 Euro kosten sie. Wild Boys, A View to a Kill. Haben sie beides immer so ein bisschen am Anfang gespielt bei den letzten Konzerten. Und vor dem, den ich jetzt für euch habe, läuft immer das hier. Die Original-Titelmelodie von James Bond im Angesicht des Todes. Hier sind Duran.

0: Strandkleid und Sonnenschein. Vaya con Dios, what's a woman? 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Richtig viele 80er erwarten euch gleich in Form von Elton John's I'm Still Standing. Und nochmal der Hinweis, das goldene Ticket von Hamburg 2. 4 Musicals mit nur einem Ticket. Wie? Gleich.
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0: Das ist euer Mittwoch.
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0: 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Hamburg 2 ist hier. Richtig viele 80er warten auf euch am Mittwoch und der hat Power. Elton John liefert sie euch mit I'm Still Standing bei Hamburg 2.

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2: Schönen guten Tag. Hamburg erhöht Gebühren und Arbeitszeiten. Tödlicher Fahrradunfall in Wandsbek. Sonnig bis 31 Grad. Die Ergebnisse der Haushaltsberatungen sind heute im Hamburger Rathaus vorgestellt worden. Die Zeiten sind finanziell schwierig. An einigen Ecken wird also gespart, Gebühren werden erhöht und Beamte müssen länger arbeiten. Carolina Koplin, nenn doch mal ein paar Beispiele.
3: Beamte der Stadt sollen künftig 41 und nicht 40 Stunden pro Woche arbeiten, so Finanzsenator Andreas Dressel. Und er hat nochmal gesagt, dass nicht alle frei werdenden Stellen im öffentlichen Dienst nachbesetzt werden. Außerdem soll noch in diesem Jahr ein Eintritt in Höhe von 5 Euro für die Aussichtsplattform der Elbphilharmonie erhoben werden. Das Deutschlandticket für die Schüler bleibt fast umsonst. Es wird aber eine jährliche Servicepauschale in Höhe von 19 Euro erhoben werden.

0: der aus dem zentralafrikanischen Land zurückgekehrt ist, ist positiv getestet worden, heißt es vom französischen Gesundheitsministerium. Direkt nach seiner Ankunft ist der Mann in einem Krankenhaus isoliert worden. Rachel Sommer.
1: Sein Zustand ist stabil und auch wenn es für den Mann direkt ins Krankenhaus ging, schauen die Behörden in Frankreich jetzt, ob es Kontaktpersonen gibt, die dann 3 Wochen zu Hause in Quarantäne müssen. Ebola-Fieber kann lebensbedrohlich sein und wird durch Körperkontakt und auch Kontakt mit Körperflüssigkeiten übertragen. In Europa schätzen die Behörden das Ansteckungsrisiko aber als gering ein.
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0: Und jetzt erwischt es auch deutsche Fußballfans. Erstmals wird ein deutsches Spiel unter der Woche erst spät angepfiffen. Gegen Ecuador spielen die Deutschen morgen ab 22 Uhr. Ronny Thorau hat ein paar Tipps, wie man durchhält, auch wenn man am nächsten Morgen früh raus muss.
3: Ja, ein paar Tricks helfen. Vorschlafen zum Beispiel, vor allem wenn man sonst früh ins Bett geht. Dann aber auch auf Alkohol, schweres Essen und abendlichen Fithalte-Kaffee oder sonstiges mit Koffein verzichten, weil das alles auch den ja dann sowieso verkürzten Schlaf noch weiter verschlechtert. Und nachdem man ja vielleicht ein dramatisches Spiel gesehen hat und dann erstmal runterkommen muss, sollte man nicht etwa Schlafmittel nehmen, raten Experten, sondern eher Entspannungstechniken versuchen. Auch ein Trick, seine Schlafzeit nach dem typischen Schlafzyklus von 1,5 Stunden ausrichten. Also wenn man so den Wecker stellt, dass man 1,5 Stunden, 3 Stunden, 4,5 oder 6 Stunden schläft, dann ist man vergleichsweise fit. Und am Tag danach hilft ein Powernap von 10 bis 20 Minuten, aber nicht länger, um den Tag dann einigermaßen gut durchzustehen.
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0: Can't Touch This. Ist das Original zu MC Hammers Can't Touch This. Rick James ist das mit seinem Super Freak.
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0: Das spielen wir hier immer. 20 vor 8 spielt Arne mit euch. Und wenn ihr mitspielen wollt, klickt ihr jetzt rein bei uns im Web oder in der Hamburg 2 App. Ist auch ganz einfach. Der Song hört auf, der nächste 80er. Ihr singt weiter und kassiert, jetzt kommt's, 50 Euro. Absolut leicht verdientes Geld. Das wollte Christina auch machen mit Arne. Allerdings hat Arne gleich mal festgestellt, Christina spielt unter sehr verschärften Bedingungen.
2: Du ja, bist allerdings beim Friseuren, waschen, schneiden, legen.
3: Nein, natürlich die grauen Haare färben, die man natürlich nicht hat. Ja. Wenn man die 80er so gut kennt, dann muss man auch schon ein paar graue Härchen haben.
2: Ich bin auch schon grauer Härchen, aber jetzt sagst du aber was. Hast du denn, hörst du denn hier gut?
3: Ja, ich höre sehr gut.
2: Ja, nicht, dass der Föhn lauter ist als die Musik jetzt hier.
3: Nee, glaube ich, wird ganz gut hören.
2: Und du kannst auch schön da den Friseursalon zusammensingen, ja?
3: Zum Glück wird gerade geföhnt.
2: Ja, sehr gut. Hier kommt dein 80er, hör genau hin. Das ist dein Song.
3: Oh mein Gott.
2: Christina! Ach, großartig, Christina, 50 Euro auf dein Konto. Yeah. Da kannst du dir noch eine Dauerwelle legen lassen.
3: Ja, genau, noch eine Dauerwelle, so mache ich.
2: Viel Spaß mit der Kohle und der ganze Friseursalon feiert jetzt Tina Turner, the best, jetzt hier bei Hamburg 2. Dir noch einen schönen Tag.

2. Richtig viele 80er an eurem Mittwoch. Und was habt ihr geguckt am Wochenende, am Samstag? Take That oder das Fußballspiel? Wahrscheinlich das Fußballspiel, ne? Das Deutschland-Länderspiel. Ich habe bei Take That ein bisschen reingeguckt. Das Konzert aus Manchester wurde ja bei Amazon Prime live übertragen. Kann man auch nicht nachgucken. Hat mich sehr geärgert. Es war tatsächlich ein einmaliges Erlebnis, nur live. Mal gucken, wenn man das irgendwann gucken kann. Die Circus Tour, da sind die ja noch zu dritt unterwegs. Ein bisschen schade, finde ich, dass es nur noch 3 sind. 2x5, Take That. Ist ein bisschen kleiner als noch irgendwie 2009. Da waren sie zumindest noch zu viert. Und ich fand es schade, dass sie nicht mehr zu sehen war, Belinda Carlisle. Die macht nämlich den Support. Die Übertragung begann mit dem Take That Konzert. Morgen in London. Da darf sie auch nicht fehlen, die Belinda. Und dann macht sie den hier mit Sicherheit auch live.

0: Place on Earth. Das ist wie ein Kurzurlaub am Strand hier. Richtig viele 80er bei Hamburg. Zwei an eurem Mittwochnachmittag und gleich für euch diese 80er. Wir feiern einfach mit Paula Abdul weiter. Straight up geht's gleich nach vier.
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16: Aktuell haben wir 31 Grad. Zwischendurch kommt die Sonne raus. Heute Nacht geht's runter auf 20 Grad. Morgen kälter, 28 Grad.
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19: Ich bin Ines Wiese. Schönen guten Tag. Wegen der angespannten finanziellen Situation der Stadt sollen Beamte hier in Hamburg in Zukunft eine Stunde länger arbeiten. Statt 40 Stunden pro Woche sollen es dann 41 sein. Die Ergebnisse der Haushaltsberatungen sind jetzt im Rathaus vorgestellt worden. Daraus geht auch hervor, dass der Eintritt auf die Aussichtsplattform der Elbphilharmonie in wenigen Monaten nicht mehr kostenlos sein soll. Und zwar soll der allgemeine Eintritt vom 5. Oktober an konkret dann 5 Euro kosten, ermäßigt 3. Die Erhebung des Eintritts sei unvermeidlich, heißt es von Senatsseite. In Frankreich ist eine erste Erkrankung im Zusammenhang mit dem Ebola-Ausbruch in der Demokratischen Republik Kongo nachgewiesen worden. Ein Arzt, der aus dem zentralafrikanischen Land zurückgekehrt ist, ist positiv getestet worden, heißt es vom französischen Gesundheitsministerium.
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0: Hey, Verkehrs-KI, erzähl mal, was ist los auf den Straßen?
21: Auf der A7 Richtung Flensburg stehen zwischen Schnelsen Nord und Kaltenkirchen 9 Kilometer Stau. Amsingstraße zwischen Süderstraße und Billhorner Brückenstraße stockt es. Und in der Wedeler Landstraße zähfließender Verkehr.
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0: Wie ist bei euch so? Seid ihr eher langsam und bedacht oder von der schnell-Truppe? Um die schnelle Truppe geht's gleich bei unserer Wer-Was-Frage, der einen Musikfrage. Jetzt Paula Abdul, straight up. Einfach mal zum Durchfeiern an eure

0: sind diese Rumwirbeln am Schluss, ne? So schön. Alpha Bell, Forever Young hier bei Hamburg 2.
1: Jetzt, wer war's?
0: Die eine Musikfrage. Zwei Antwortmöglichkeiten gebe ich vor und ihr könnt einfach nur miträtseln. Bringt total viel Spaß. Die Frage vorneweg, seid ihr auch so von der schnellen Truppe? Darum geht es nämlich so ein bisschen. Welche Hamburg 2 Stars haben ihren größten Hit in gerade mal 45 Minuten komponiert und getextet? Waren das die Jungs von den Proclaimers? Oder die Jungs von Alpha Will? Tja, wer war's? Wer hat nur 45 Minuten gebraucht, um zu komponieren und zu texten den größten Hit? Proclaimers oder Alpha Will? Könnten irgendwie beide sein, ne? Kann man beiden zutrauen. Es waren aber die Proclaimers, sind von der schnellen Truppe. Texten und Komponieren von I'm Gonna Be 500 Miles haben nur 45 Minuten gebraucht. Und dann ist der so schön und so zeitlos. Gute Laune jetzt für euch von den Proclaimers bei Hamburg 2, I'm Gonna Be 500 Miles.

0: wirbelt sie durch die Gegend, die Sophie B. Hawkins, Right Beside You. Das ist euer Mittwoch. Hamburg 2 ist hier. Richtig viele 80er haben wir gleich und da haben wir ein richtiges Geburtstagskind. Andy McCluskey, Frontmann von OMD, der Mann, der sich kein Drumkit leisten konnte und deswegen Bass spielen musste. Made of Orleans. Gibt's gleich.
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0: 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Happy Birthday allen Geburtstagskindern an eurem Mittwoch. Blast schön die Kerzen aus und seid gewiss, ihr habt zusammen mit Andy McCluskey Geburtstag, dem Frontmann von OMD. Über 40 Millionen verkaufte Tonträger kann die Gruppe ihr eigen nennen. Er hat sogar die erfolgreiche Girlgroup Atomic Kitten produziert. Und er berichtet über seine Anfänge. Es ist süß. Er konnte sich nämlich kein Drumkit leisten. Also hat er versucht, Gitarre zu spielen. Das hat aber so sehr an den Fingern wie getan. Dann hat er den Bass versucht und da er dann nicht in die Band von seinem Freund reinkam, musste er halt eine eigene gründen.
1: Couldn't afford Drumkit. Tried six-string guitar. It hurt like hell. Fingers hurt.
2: Yeah.
1: So in the end, I just got a bass and decided, well, I can't be in his band, I'll have to start another band.
0: Raus geworden ist unter anderem diese Single. 1982 kam sie raus. 4 Wochen Platz 1 in Deutschland. OMD mit Andy McCluskey an der Spitze. Made of Orleans. Jetzt bei Hamburg 2.

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2: Schönen guten Tag. Haushaltsplan. Beamte in Hamburg sollen länger arbeiten. Und die Elbphilharmonie Plaza kostet bald Eintritt. Sonnig bis 31 Grad. Vor dem Hintergrund der angespannten finanziellen Situation der Stadt haben Bürgermeister Tschentscher und Finanzsenator Dressel vorhin im Rathaus die Ergebnisse der Haushaltsberatungen vorgestellt. Unter anderem ist geplant, dass Beamte hier in Hamburg ab dem kommenden Jahr eine Stunde länger arbeiten müssen, statt 40 Stunden 41 pro Woche. Um den Haushaltsplan zu entlasten, kündigt Finanzsenator Dressel außerdem in Sachen Kita-Gebühren an, dass die Grundbetreuung zwar weiter kostenlos bleibt,
3: aber die Randstunden, da haben wir eine sehr veraltete Gebührentabelle, wo wir auch erreichen müssen, dass Leute, die sehr viel verdienen, vielleicht doch für die Randstunden ein bisschen mehr bezahlen als bisher.
2: Aus den Ergebnissen der Haushaltsberatung geht auch hervor, dass der Eintritt auf die Aussichtsplattform der Elbphilharmonie bald nicht mehr kostenlos sein soll. Clemens Benke.
4: 5 Euro werden pro Besucher fällig, ermäßigt sind es 3 Euro. Der Eintritt soll vom 5. Oktober angezahlt werden müssen, heißt es dazu aus der Kulturbehörde. Zuletzt hatte ein Behördensprecher immer wieder betont, dass sein Eintritt eigentlich von Anfang an geplant war.
2: In Frankreich ist eine erste Erkrankung im Zusammenhang mit dem Ebola-Ausbruch in der Demokratischen Republik Kongo nachgewiesen worden. Ein Arzt, der aus dem zentralafrikanischen Land zurückgekehrt ist, ist positiv getestet worden, heißt es vom französischen Gesundheitsministerium. Direkt nach

Der Mature. Immer war es hier bei Hamburg 2. 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

Hamburg 2, richtig viele 80er und der beste Beweis, dass die absolut zeitlos sind, unsere 80er. Er war schon mal in einem Film, der hat dann aber in den 80ern gespielt, beziehungsweise wurde da produziert, im Frühstücksclub nämlich. Und jetzt, hört mal genau hin, es ist der Trailer zum Animationsfilm Die vergessene Insel. Ja, die Simple Minds. Abfeiern an eurem Mittwoch mit Don't You Forget About Me.

0: Power und wie Simple Minds mit Don't You Forget About Me hier bei Hamburg 2, aber irgendwie ist er auch total relaxed. Das sind unsere richtig vielen 80er, mit denen schicken wir euch jetzt in den Feierabend an eurem Mittwoch und gleich für euch diese 80er. Wo wir gerade bei relaxter Power waren. Ne? Kenny Loggins, Filmmusik hier, Footloose gleich nach 5.
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7: Jetzt haben wir 32 Grad. Mal Sonne, mal Wolken. Heute Nacht geht's runter auf 19 Grad. Morgen wird's noch heißer, 36 Grad.
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11: Ich bin Ines Wiese. Guten Tag. Beamte hier in Hamburg sollen ab dem kommenden Jahr eine Stunde länger arbeiten müssen. Statt 40 Stunden pro Woche sollen es dann 41 sein. Die Ergebnisse der Haushaltsberatungen sind vorhin im Rathaus vorgestellt worden. Es geht darum, den Haushalt zu entlasten. Aus den Ergebnissen geht auch hervor, dass der Eintritt für die Elbphilharmonie Plaza vom 5. Oktober an 5 Euro kosten soll, ermäßigt 3. Und die Gewerkschaft Verdi hier in Hamburg ruft im Lebensmitteleinzelhandel zum Streik auf. Morgen sollen demnach Beschäftigte von Kaufland, Netto, Famila, Rewe und Penny die Arbeit niederlegen. Am Freitag wird der Streik dann bei Kaufland, Netto, Rewe und Penny fortgesetzt, heißt es in der Mitteilung.
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15: Hey Verkehrs-KI, erzähl mal, was ist los auf den Straßen?
16: Auf der A7 Richtung Flensburg staut es sich zwischen Schnelsen Nord und Kaltenkirchen auf 9 Kilometern. Auf der A7 Richtung Hamburg stockt der Verkehr zwischen Schnelsen und Bahrenfeld auf 4 Kilometern. Und auf der A261 zwischen Tötensen und dem Buchholzer Dreieck 2 Kilometer Stau.
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15: Der Kampf um den Thron, Whitney Houston gegen Madonna. Wir hören gleich rein, Ollis 80er Charts. Kenny Loggins gibt es jetzt. Das ist Power und doch irgendwie relaxed. Aus dem gleichnamigen Tanzfilm Footloose, der Kenny. Schönen Mittwoch, wenn man das herumkusst.
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0: 82 von Human League hier. Don't You Want Me bei Hamburg 2. Vielleicht geht's auch ins Jahr 1982. Das ist nämlich die Hamburg 2 Chart Show, Ollis 80er Charts. Und diese Woche geht's mit Olli 2 Stunden in das Jahr, als Whitney Houston zum ersten Mal die Nummer 1 bei uns im Visier hatte, Olli.
1: Oh ja, 1987 war das. Da kam ihre 4. Single raus. Mhm. Und damit wollte sie es endlich schaffen, den Thron auch bei uns in Deutschland zu erobern. Es war aber ausgerechnet eine Dance-Nummer.
0: Du spielst uns ja immer die Originalcharts aus dem Jahr, also 87. Und dann erfahren wir hoffentlich auch, ob sie es geschafft hat oder nicht, ne?
1: Na klar, sag ich euch, aber freut euch nicht zu früh. Die Konkurrenz war riesig damals. Oh. Die große Whitney musste an Johnny Logan vorbei, musste Billy Idol besiegen und Madonna übertrumpfen. Ich spiele sie euch alle, die gesamten Originalcharts aus dieser Woche im Juni 87, als wäre es gestern gewesen.
0: Einfach dranbleiben, gleich Ollis 80er Charts ab 7 hier in eurem Feierabend bei Hamburg 2. Dann erfahrt ihr auch, ob Whitney, also Madonna, geschlagen hat. Ich glaube, an ihr ist sie gescheitert. Das ist Phil Collins, den gibt es jetzt bei Hamburg 2.

0: wurde nach innen gefeiert bei euch auch im Büro, gibt's dazu. Die Spider-Murphy-Gang war das. Wo bist du? Der Hamburg 2 Cult-Hit hier. Richtig viele 80er, die warten gleich auf euch mit dem, den ihr auf euer 80er-Mixtape schmeißen würdet. Oh, ich freue mich drauf. Bon Jovi, Bed of Roses.
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0: schönen Mittwoch hier.
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0: Ja, wenn ihr so ein Mixtape zusammengestellt habt oder wenn ihr das jetzt machen würdet, welcher Song muss da auf jeden Fall drauf, Martin aus Barmbek?
2: Mein Lieblingssong ist Bed of Roses von Bon Jovi, weil es für mich einfach die schönste Ballade aller Zeiten ist. Und deswegen würde ich diesen Song gerne bei euch nochmal hören.
0: Machen wir das doch einfach. Hier kommt dein Song fürs 80er Mixtape, Bon Jovi.

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2: Ich bin Clemens Benke. Schönen guten Tag. Und das sind zwei unserer Themen in dieser Sendung. Hamburg erhöht Gebühren und Arbeitszeiten für Beamte. Und massive Bahnstörung wirft Fragen auf. Das Wetter sonnig, heiß bis 30 Grad. Die Ergebnisse der Haushaltsberatungen sind heute im Hamburger Rathaus vorgestellt worden. Finanziell wird es schwieriger, aber, betont Hamburgs Finanzsenator Andreas Dressel.
3: Und dann ist aber ein erfreulicher Punkt. Wir können das alles aus einer Position der Stärke heraus tun. Wir haben so viel an Infrastruktur in dieser Stadt geschaffen für die Bürgerinnen und Bürger in den Bereichen Bildung, Betreuung, Wohnungsbau, Sicherheit. Darauf können sich die Hamburgerinnen und Hamburger auch in diesen schwieriger werdenden Zeiten verlassen, dass die Daseinsvorsorge gewährleistet bleibt, dass wir die Grundfunktionen dieser Stadt gewährleisten können weiter und dass die Errungenschaften der letzten Jahre seit 2011, die wir für diese Stadt erreicht haben, dass die selbstverständlich gewahrt bleiben.
2: Trotzdem, es muss an einigen Ecken gespart werden. Carolina Kroplin, nenn doch mal ein paar Beispiele.
4: Beamte der Stadt sollen künftig 41 und nicht 40 Stunden pro Woche arbeiten, so Finanzsenator Andreas Dressel. Und er hat nochmal gesagt, dass nicht alle frei werdenden Stellen im öffentlichen Dienst nachbesetzt werden. Außerdem soll noch in diesem Jahr ein Eintritt in Höhe von 5 Euro für die Aussichtsplattform der Elbphilharmonie erhoben werden. Das Deutschlandticket für die Schüler bleibt fast umsonst. Es wird aber eine jährliche Servicepauschale in Höhe von 19 Euro erhoben werden. Auch die Kita-Gebühren sollen verändert werden, auch mit Blick auf Spitzenverdiener. Die ersten 5 Stunden werden aber weiterhin nichts kosten. Und wer sich online ummeldet, soll künftig gar nichts mehr dafür bezahlen müssen. Dafür wird es teurer, wenn man den Hamburg-Service vor Ort nutzt.
2: Wir haben es gerade gehört, der Eintritt auf die Aufsichtsplattform der Hamburger Elbphilharmonie soll bald nicht mehr kostenlos sein. 5 Euro werden pro Besucher fällig, ermäßigt sind es 3 Euro. Der Eintritt soll dann vom 5. Oktober angezahlt werden müssen, heißt es dazu aus der Kulturbehörde. Zuletzt hatte ja ein Behördensprecher immer wieder betont, dass ein Eintritt eigentlich von Anfang an auch geplant war. Die Plaza wurde Ende 2016 eröffnet. Sie ist eines der meistbesuchten Wahrzeichen der Stadt. Im vergangenen Jahr haben mehr als 2,2 Millionen Menschen die Aussichtsplattform in 37 Metern Höhe auf der 8. Etage besucht. Täglich kommen bis zu 17.000 Menschen. Nach der bundesweiten massiven Bahnstörung gestern Abend sind noch viele Fragen offen. Wegen einer Funkstörung standen gestern alle Züge still für satte 2 Stunden. Fiona Reinhardt, lass uns noch mal kurz zusammenfassen, was ist da genau passiert?
5: Gut 2 Stunden lang ging auf den Bahnschienen in ganz Deutschland heute Nacht gar nichts. Die Züge standen still, etliche Reisende sind an Bahnhöfen gestrandet oder saßen in Zügen fest. Erst gegen 0.30 Uhr kam der Bahnverkehr dann wieder ins Rollen, aber auch heute Morgen sind noch Züge ausgefallen oder waren mit Verspätung unterwegs. Grund für diesen Totalausfall war eine Störung des digitalen Bahnfunksystems.
2: Fiona, wie kann es passieren, dass der Bahnverkehr so massiv lahmgelegt wird?
5: Ja, das fragen sich gerade viele Menschen. Es herrscht so eine

0: zahnmäßiger Tausch einer technischen Komponente beim Zugfunksystem gewesen. Für viele Politiker steckt da aber vor allem eins hinter. Die Systeme der Deutschen Bahn sind veraltet und müssen dringend modernisiert werden. Der Vorsitzende des Verkehrsausschusses im Bundestag fordert hierfür einen konkreten Zeitplan. Er sagt, das Funksystem bei der Bahn sei das, was man heute 2G-Netz nennen würde. Also ganz schön aus der Zeit gekommen.
1: Hinter solchen Vorfällen wird ja schnell auch Sabotage vermutet. Ist da was dran?
0: Nein, Sicherheitsbehörden gehen nicht von Sabotage oder einem Cyberangriff aus. Und inzwischen haben die Experten ja auch schon mehr zu der Störung rausgefunden. Zuerst stand ja die Vermutung im Raum, dass ein fehlerhaftes Update bei der Bahn für die Störung gesorgt hat. Jetzt hat die Bahn aber mitgeteilt, dass ein technischer Tausch den Betriebsstillstand ausgelöst hat. Mehr Infos wurden aber nicht rausgegeben. Also die Frage, wie es zu so einem Totalausfall kommen kann, ist damit immer noch nicht so richtig beantwortet. Das soll jetzt wohl mit höchster Priorität analysiert werden.
1: Ihr hört das Hamburg 2 News Journal und das ist heute auch noch wichtig. In Wandsbek hat es heute Vormittag einen schweren Fahrradunfall gegeben. Der 57-jährige Fahrradfahrer ist dabei gestorben, trotz sofort eingeleiteter Reanimationsmaßnahmen. Nach bisherigen Erkenntnissen ist der Fahrradfahrer auf dem Radweg den Ölmühlenweg in Richtung Ahrensburger Straße unterwegs gewesen. Und noch vor der Willöper Straße wollte er dann den vierspurigen Ölmühlenweg überqueren und ist dabei zuerst mit einem Polo und dann mit einem Transporter zusammengestoßen. Ersthelferinnen und Ersthelfer begannen umgehend mit der Reanimation, die im weiteren Verlauf von einer Rettungswagenbesatzung übernommen wurde. Dennoch erlag der Fahrradfahrer noch vor Ort seinen schweren Verletzungen. Der genaue Unfallhergang wird noch untersucht und die Polizei bittet Zeugen um Hinweise. Und das erwartet euch in der aktuellen Ausgabe unseres Stadtnachrichten-Podcasts Hamburg aktuell.
2: Im ersten Teil unseres letzten Podcasts ging es um den 30. Geburtstag unseres Hamburger Spendenparlaments. Sally Peters, Sie haben in dieser Zeit mehr als 1700 Projekte mit rund 20 Millionen Euro gefördert. 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
3: Tatsächlich ist das so, 100% der Mitgliedsbeiträge und auch der Spenden fließen direkt in die Projektförderung und alles, was hier zusätzlich an Verwaltung mal wird extra eingeworben tatsächlich dafür. Okay. Kann auch wirklich sagen, 100% geht in die Projekte.
2: 30 Jahre Hamburger Spendenparlament. 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
1: Schönen Mittwochabend, hier ist Hamburg 2. Richtig viele 80er. Und kriegt ihr raus, welcher jetzt als nächstes kommt?
2: Der Song stammt aus dem Jahr 1983.
3: Ja. Der Text beinhaltet viele biblische Metaphern.
2: In dem Lied geht es um Untote.
1: Nein, das ist nicht Thriller. Das habt ihr am Ende erkannt, ne? Es ist der hier. Es geht um Zombies. Und um dieses Instrument. Ich mag's. All you Zombies, die Hooters, jetzt bei Hamburg 2.

0: wüste Schwaband irgendwie. Die Hooters sind das, All You Zombies, Hamburg 2. Schönen Feierabend an eurem Mittwoch mit richtig vielen 80ern. Und gleich für euch diese 80er. Das ist Filmmusik aus Flashdance. Heißt auch so. Flashdance, what a feeling. Irene Cara gleich in voller Länge nach 6.
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22: Jetzt haben wir 32 Grad. Die Sonne scheint. Heute Nacht geht's runter auf 19 Grad. Morgen klettert es auf 36 Grad.
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25: Ich bin Ines Wiese. Guten Tag. Beamte hier in Hamburg sollen ab dem kommenden Jahr eine Stunde länger arbeiten müssen. Statt 40 Stunden pro Woche sollen es dann 41 sein. Die Ergebnisse der Haushaltsberatungen sind vorhin im Rathaus vorgestellt worden. Es geht darum, den Haushalt zu entlasten. Aus den Ergebnissen geht auch hervor, dass der Eintritt für die Elbphilharmonie Plaza vom 5. Oktober an 5 Euro kosten soll, ermäßigt 3. Und die Gewerkschaft Verdi hier in Hamburg ruft im Lebensmitteleinzelhandel zum Streik auf. Morgen sollen demnach Beschäftigte von Kaufland, Netto, Famila, Rewe und Penny die Arbeit niederlegen. Am Freitag wird der Streik dann bei Kaufland, Netto, Rewe und Penny fortgesetzt, heißt es in der Mitteilung.
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27: Hey Verkehrs-KI, erzähl mal, was ist los auf den Straßen?
26: Liebingstraße, Unfall.
0: Auf der A7 Richtung Hannover. 3 Kilometer Stau zwischen Othmarschen und Waltershof. Und in der Moorfleter Straße. Ein Unfall zwischen Werner-Siemens-Straße und Billbrook-Deich.
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25: Ja, heiratet sie nur oder heiratet sie nicht? Die Madonna, Anspielungen, Gerüchte, wir klären auf. Gleich, Irene Cara gibt's jetzt. Das ist Tanzfilm-Power in eurem Feierabend. Und ja, ihr könnt heute noch zum Sport gehen. Flashdance, What a Feeling, ich bin Vanessa Rumkus.
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Hits Next und das Here I Go Again. Was kann Schöneres geben? Richtig viele 80er, das ist Hamburg 2 hier an eurem Mittwoch. Hoffentlich im Feierabend. Wir machen es gleich ein bisschen softer, aber erstmal müssen wir über Madonna reden. Wird's jetzt die dritte Ehe für Madonna oder nicht? Es halten sich hartnäckig Hochzeitsgerüchte. Ein großer Diamantring an der linken Hand soll darauf hinweisen, dass Madonna vielleicht demnächst zum dritten Mal heiratet, und zwar den jamaikanischen Fußballspieler Akeem Morris. 29 ist er, sie ist 67, wird jetzt im August 68, aber ich glaube, das ist schon lange kein Skandal mehr. Das zweite Indiz dafür, dass sie heiraten könnte, war bei einer Album-Release-Party ein langer Schleier und so eine Corsage, die sie angehabt hat. Da bin ich aber der Meinung, das hat sie in den 80ern schon mal angetragen. Das war ein Retro-Outfit, macht Madonna ja auch gerne mal, ne? Weil sie eben halt noch reinpasst in ihre Outfits aus den 80ern. Ich zum Beispiel nicht. Was mich auch interessieren würde, ist, wie sie den Akeem Morris kennengelernt hat und ob sie ihr ungewöhnliches Dating-Kriterium angewandt hat. Hat sie in den 80ern mal verraten? Da hat unsere Queen of Pop nämlich ihre potenziellen Partner nach einem ganz bestimmten Detail in deren Wohnung ausgesucht. Welches das ist, lest die ganze Geschichte einfach nach bei uns in der Hamburg 2 App. Da hört ihr uns auch immer in bester Soundqualität und eben auch den zum Cooldown im Sport jetzt. Ah, schon fast ein bisschen schnulzig, aber schön. Glenn Medeiros, Nothing's Gonna Change My Love For You. Jetzt bei Hamburg 2.

0: Club-Feeling hier, ne?
1: Und das an einem Mittwoch. Alicia Bridges, I Love the Nightlife. Hamburg 2 ist hier mit richtig vielen 80ern. Und jetzt kommt der kurz vor 6:30 gleich, den ihr lange nicht gehört habt bei Hamburg 2. Es gibt absolutes Urlaubs-Spanien-Feeling, obwohl es eigentlich Italiener sind. Rigera gleich, vamos a la playa.
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Hamburg 2. Richtig viele 80er und es ist kurz vor 6:30 und das heißt, wir spielen wieder den einen. Den einen, den ihr lange nicht gehört habt. Und lasst uns doch einfach mal Urlaub feiern. Hoffentlich in eurem Feierabend heute mit dem Sommerhit ever 1983. Zwei Italiener singen Spanisch, um dieses Urlaubsfeeling der ganzen europäischen Touristen perfekt zu imitieren. Und wir alle feiern dazu. Die Pet Shop Boys haben sogar in Interviews gesagt, dass genau dieser Song der Italo-Disco-Welle ganz viel Einfluss auf ihren eigenen Stil, auf ihre elektronische Musik gehabt haben. Es geht um Rigera, Sommerfeeling mit Vamos a la Playa, jetzt hier bei Hamburg 2.

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0: Es ist 6:30. Jetzt die Hamburg 2 News mit Ines Wiese.
2: Schönen guten Tag. Haushaltsplan mit bitteren Pillen. Hitzewelle im Anmarsch. Wolken und Sonne, 31 Grad. Beamte sollen mehr arbeiten, Sozialtickets werden teurer, Studierende zahlen mehr. Bei der Vorstellung des Entwurfs für den Doppelhaushalt 2027-28 haben Bürgermeister Tschentscher und Finanzsenator Dressel von einigen bitteren Pillen gesprochen. Clemens Benke.
3: Dazu zählen unter anderem die Erhöhung der Wochenarbeitszeit für Beamte um eine Stunde, eine Reform der Kita-Gebühren für die Betreuung über die Grundbetreuung hinaus, um 30 Euro erhöhte Semestergebühren für Studierende und ein um 10 Euro teureres Sozialticket für den öffentlichen Nahverkehr. Außerdem soll der Besuch auf der Elbphilharmonie Plaza ab 5. Oktober 5 Euro Eintritt kosten, ermäßigt 3. Trotz schwieriger Rahmenbedingungen geht Hamburg den Weg einer soliden Haushalts- und Finanzpolitik unter Einhaltung der Schuldenbremse weiter, sagt Bürgermeister Tschentscher. Die gute Nachricht laut Dressel: Die Investitionen im Kernhaushalt sollen erstmals auf über 3 Milliarden Euro pro Jahr steigen.
2: Noch weit über 30 Grad heiß könnte es in den nächsten Tagen hier bei uns in Hamburg werden. Das hat auch Folgen für bestimmte Veranstaltungen bei uns in der Stadt. Hanna Agard.
4: So dürfen zum Beispiel Besucher der Wochenendkonzerte beim Stadtpark Open Air bei den Veranstaltungen am Freitag, Samstag und Sonntag eigene Trinkbehälter mitbringen, die dann auf Toiletten vor Ort mit Wasser wieder aufgefüllt werden können. Erlaubt ist das Mitnehmen von PET, Tetrapacks und eigenen Trinkflaschen bis 0,5 Liter. Und der Harburger Wochenmarkt verkürzt die Öffnungszeiten. Jetzt am Freitag und am Samstag endet die Verkaufszeit des Harburger Wochenmarkts am Sand bereits um 12 Uhr. Das geschieht zum Schutz der Händler, der Besucher und der leicht verderblichen Lebensmittel, heißt es.
2: Familienministerin Prien will auch in Deutschland ein Social-Media-Verbot für Kinder einführen, allerdings mit Ausnahmen. So soll es für Jugendliche zwischen 13 und 18 Jahren abgestufte Schutzkonzepte bei der Nutzung von TikTok, Instagram und Co. geben. Grundlage sind Empfehlungen einer Expertenkommission. Die Bundesanwaltschaft ermittelt gegen einen Russen wegen möglicher Sabotageversuche an der Gasversorgung hier in Deutschland. Einsatzkräfte haben in Berlin und Frankfurt am Main Räumlichkeiten durchsucht. Im Fokus der Ermittlungen steht eine ehemalige Tochterfirma des staatlichen russischen Energiekonzerns Gazprom. Tanja Wagner.
5: Es geht um einen Zeitraum zu Beginn des Ukraine-Kriegs. Damals wollte ein angeblich neuer Eigentümer die Gazprom Germania aus dem Nichts heraus liquidieren, hieß es von der Bundesanwaltschaft. Das hätte die Gasversorgung in Deutschland in einer ohnehin kritischen Phase weiter erschweren können. Denn Gazprom Germania verfügte zu dem Zeitpunkt über mindestens ein Viertel der deutschen Speicherkapazitäten für Erdgas. Das Bundeswirtschaftsministerium bekam Wind von der geplanten Aktion und verhinderte sie. Später wurde Gazprom Germania dann verstaatlicht.
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0: Talk mit Ihren City Spy. It's my life. Schönen Mittwoch.
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0: Ja, 20 vor 7 spielt er mit euch, der Arne. Intro-Raten heißt, der nächste Song, den hört ihr 2 Sekunden, sagt, welcher es ist und kassiert 50 Euro. Und wenn das mal eure Runde sein soll und ihr die 50 Euro mitnehmen möchtet, klickt ihr jetzt rein bei uns im Web oder in der Hamburg 2 App. Ihr könnt auch üben. Philipp hat mit Arne schon gespielt und von ihm wollte er nämlich gleich mal wissen, der Arne, ob er geübt hat.
2: Nee,
3: ja.
2: Gar nicht jetzt.
3: Hättest du mal gemacht, also, ne?
2: Ja.
3: Hätte man machen können über die Hamburg 2 App oder über unsere Website, da gibt es ein ganzes Trainingslager fürs Intro-Raten, das nächste Mal. Jetzt gucken wir mal, ob ohne Proben nach oben auch für dich gilt, ja? Achtung, hier kommt dein 80er. Na?
2: Dire Straits sind es mit Gott Dire Straits Walk Walk in Life Walk Walk Life.
3: Weißt du, also bei mir gilt das durch. Walk of Life, jawohl, 50 Euro auf dein Konto. Ja, komm, haben wir doch zusammen hingekriegt. Du warst super. Also da muss man sich gar nichts vormachen. Philipp, 50 Euro auf dein Konto und obendrauf auch noch der ganze 80er, die Dire Straits. Walk of Life, nur für dich, lieber Philipp.
2: Dankeschön.
3: Dir noch einen schönen Tag.
2: Danke, ebenfalls.

Hamburg 2, euer Mittwochabend. Richtig viele 80er und der Boss muss wieder ran. Ist ja gerade aufgetreten bei der Eröffnungsfeier des Obama Presidential Centers in Chicago. Eine große, also das ist die öffentliche Bibliothek von Chicago mit drin. Es gibt ein Museum, wo es ganz viel über die Geschichte der Präsidentschaft von Obama zu sehen gibt. Die Einweihungsfeier war ein Riesenspektakel. Stevie Wonder live auf der Bühne, performt sein Higher Ground. John Legend. Ist der Wahnsinn. Da stand auch Bruce Springsteen auf der Bühne und dann fing Common an zu rappen. On stage with Bruce Springsteen. Den kriegt ihr jetzt auch. Dancing in the Dark. Euer Mittwochabend hier bei Hamburg 2. Richtig viele 80er. Bruce Springsteen.

0: Bruce Springsteen ist das hier, der Boss. Machen wir schnell den Feierabend an eurem Mittwoch Dancing in the Dark. Und jetzt geht's los, die Riesenparty, Ollis 80er Charts. Olli Weiberg nimmt euch mit in diese Kalenderwoche, in die Top 25 aus dem Jahr 1987. Und wisst ihr noch, wer da auf Platz 25 war? Gleich für euch diese 80er. Catch ist das. Are you man enough? Gibt's gleich in voller Länge. Nach 7 bei Ollis 80er Charts.
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14: Und jetzt das Wetter.
15: Jetzt haben wir 32 Grad. Mal Sonne, mal Wolken. Heute Nacht geht's runter auf 19 Grad. Morgen klettert es auf 36 Grad.
16: Es ist 7 Uhr.
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18: Ich bin Thomas Bleski. Bundesfamilienministerin Prien will in Deutschland ein Social-Media-Verbot für Kinder einführen, allerdings nur bis zum Alter von 13 Jahren und mit Ausnahmen etwa für Messenger-Dienste. Prien bezieht sich hierbei auf die Empfehlung einer Expertenkommission.
19: Kinder stoßen im Netz auf viele Gefahren, heißt es von der Expertenkommission, darunter Pornos, Mobbing oder Cyber-Grooming. Hinzu kommen die besorgniserregenden Nutzungszeiten. Etwa 1 Million Jugendliche würden digitale Medien auf problematische Weise nutzen. Um sie besser zu schützen, schlägt die Kommission härtere Regeln für Plattformen vor, sowie Handyverbote an Schulen und eine gesetzliche Altersgrenze. Die wird gerade auch in vielen anderen EU-Ländern diskutiert, teilweise mit noch strengeren Ansätzen. Auf EU-Ebene gibt es eine eigene Expertengruppe, die im Juli ihre Vorschläge vorlegen soll. Fiona Reinhardt, Nachrichtenredaktion.
20: Das Bundesamt für Sicherheit in der Informationstechnik warnt vor einer wachsenden Bedrohung durch KI-gestützte Cyberangriffe. BSI-Präsidentin Plattner sprach von einer neuen Phase der Cybersicherheit und erwartet in den kommenden Jahren eine deutlich angespanntere Lage. Sicherheitsbehörden sehen digitale Attacken bereits heute als Ausdruck geopolitischer Spannungen. In Frankreich ist eine erste Erkrankung im Zusammenhang mit dem Ebola-Ausbruch in der Demokratischen Republik Kongo nachgewiesen worden. Ein Arzt, der aus dem afrikanischen Land zurückkehrte, sei positiv getestet worden, hieß es vom französischen Gesundheitsministerium.
12: Schon mehr als 1000 Menschen haben sich in der Demokratischen Republik Kongo mit Ebola infiziert und jetzt gibt es auch einen Fall in Frankreich. Allerdings war der Mann vorher für die Arbeit im Kongo und zwar genau dort, wo die Krankheit rumgeht. Sein Zustand ist stabil und auch wenn es für den Mann direkt ins Krankenhaus ging, schauen die Behörden in Frankreich jetzt, ob es Kontaktpersonen gibt, die dann 3 Wochen zu Hause in Quarantäne müssen. Ebola-Fieber kann lebensbedrohlich sein und wird durch Körperkontakt und auch Kontakt mit Körperflüssigkeiten übertragen. In Europa schätzen die Behörden das Ansteckungsrisiko aber als gering ein. Aus Paris, Rache Sommer.
20: Bundeskanzler Merz dringt auf eine Verabschiedung der geplanten Rentenreform noch in diesem Jahr. Im Bundestag warb er für eine zügige Umsetzung der Vorschläge einer Expertenkommission, die unter anderem eine schrittweise Anhebung des Renteneintrittsalters vorsehen. Merz verteidigte die Pläne erneut und wies Vorwürfe einer Rentenkürzung zurück.
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22: Hey, Verkehrs-KI. Was ist los auf den Straßen?
23: Auf der A7 Richtung Flensburg blockiert ein Pannenfahrzeug bei Stellingen. Auf der A7 Richtung Hamburg ebenfalls ein Pannenfahrzeug bei Volkspark.
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25: Heute hätte ich ja wirklich unheimlich gerne live vom Set des neuen Otto-Films gesendet, hat aber nicht geklappt. Keine Sorge, ihr bekommt jetzt natürlich trotzdem wieder eine ganz große Portion Original 80er Charts.
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25: Heute mit Whitney Houston, Billy Idol, Johnny Logan, Madonna ist dabei und lang nicht gehört, Bonnie Bianco, Leute.
28: Heute das Jahr 1987.
25: Das sind die Charts aus dem Jahr, als Otto, der neue Film, bei uns ins Kino kommt. Großartig. Jetzt die kompletten Top 25. Aus genau dieser Juniwoche damals, als wäre es gestern gewesen. Den Eröffnungstanz heute, den schenkt uns Caroline Katharine Müller. CC Catch, genau. Das war damals schon ihr 6. großer Hit bei uns. Gewohnt tanzbar. Juni 87.
29: Platz 25.
25: Völlig überflüssige Frage. Bist du Kerl genug? Are you man enough?

0: Hamburg 2. Ganz ehrlich, an den charismatischen Sänger Fish, den Sänger von Marillion, erinnere ich mich, aber an diesen Song gar nicht so direkt. 2 Jahre nach ihrem Welthit Kaylee hatten sie in dieser Woche im Juni 87 ganz kurz mal diesen Hit hier. Damals
1: Platz 24.
0: Marillion und Incommunicado.
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0: Wow, diese Kombi gab es nur ein einziges Mal. Und dabei passten die wirklich gut zusammen, fand ich. Ein geiler Powertrack ist das. Heidi Stern aus New York, natürlich. Unsere Jennifer Rush, so nannte sie sich in den Charts. Für ihre neue Single holte sie sich den fantastischen Elton John ins Studio. Und deshalb schaffte sie es mit dem Track auch das erste, ja, und auch das letzte Mal in Amerika in die Charts. Bei uns im Juni 87.
1: Platz 23.
0: Großartiger Song. Jennifer Rush mit Elton John. Flames of Paradise.

0: zuletzt gehört. Feinster 80s Pop. Richtig cool. Im Juni 87 in unseren Charts.
1: Platz 22.
0: Donna Allen mit ihrem One-Hit-Wonder Serious.
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0: Ach Mann, die Fans von Hot Chocolate waren damals immer noch schockiert, dass Errol Brown, der charismatische, coole Frontman der Band, die Ikone, das Gesicht der Band, dass Errol Brown 2 Jahre vorher hingeworfen hatte und seitdem Solo weitermachte. Puh, was sollte jetzt passieren mit Hot Chocolate? Die Band dachte sich, wir bringen mal einige Remixe auf den Markt. 87 ging's los. Neue Version der besten Hot Chocolate Hits. Und 3-mal klappte das auch ganz gut in den Charts. Zum Beispiel hiermit. Juni 87, nach 10 Jahren wieder ein Hit.
1: Platz 21.
0: Hot Chocolate. Everyone's a Winner. Der Remix. 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
1: Platz 20.

0: Ach, kann man sich reinlegen, ne? Cock Robin bei Hamburg 2. Das war der vierte Hit, leider auch der letzte Hit der Band aus Los Angeles. Juni 87 bei uns.
1: Platz 20.
0: Just Around the Corner. Und jetzt eine Coverversion. Uh-oh. Ja, ihr habt absolut recht. Viele, viele Coverversionen gehen echt in die Hose. Erst recht, wenn man sich richtig legendäre Songs vornimmt. Dann wird's meistens ganz knapp. Diesen Song hier zum Beispiel.
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0: Wow.
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0: Der große Bill Withers.
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0: Seine Originalversion.
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0: On Me, 1972 war's. Und 15 Jahre später wagt sich der Musikproduzent Jay King aus Sacramento an eine neue Version davon. Wow. Mit seinem Projekt Club Nouveau. Und ich muss echt sagen, ich sag das nicht leichtfertig. Ich finde, die ist ihm richtig gut gelungen. Erinnert ihr euch? Vielleicht nicht, dann hört selbst. Hat Stil, grooved und ist toll gesungen. Juni 87 in unseren Charts.
1: Platz 19.
0: Die neue Version des großartigen Klassikers Lean on Me. Club Nouveau. 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

0: Zu diesem Song verliebte sich Andrew McCarthy in eine Schaufensterpuppe, ein sogenanntes Mannequin. So hieß dann auch der Film. Das war der Soundtrack zu der Fantasy-Komödie des Jahres 87. In dieser Woche im Juni damals.
1: Platz 18.
0: Starship und Nothing's Gonna Stop Us Now.
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0: Sie hatten schon in den 70ern einen Riesenerfolg. In den 80ern ging es nahtlos weiter. Jede Menge wunderbare Radiohits. Fleetwood Mac, Juni 87,
1: Platz 17,
0: großer Song, Big Love.

0: Mixed Emotions bei Hamburg 2. Oliver Simon zusammen mit Drafi Deutscher. Genau, Drafi Deutscher. Genau der. Juni 87 waren sie gemeinsam als Mixed Emotions auf
1: Platz 16.
0: Bring Back Shanana. Nach Text wurden die, glaube ich, nicht bezahlt damals. Shanana. Naja, jetzt, wenn ihr nicht gerade im Auto sitzt oder auf dem Fahrrad, macht mal die Augen zu und erinnert euch. Für mich ist das hier immer wieder direkt der Sommer 87. Dieses One-Hit-Wonder von William Pitt. In unseren Charts im Juni 87.
1: Platz 15.
0: William Pitt und City Lights.
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0: Und jetzt das Wetter.
7: Jetzt haben wir 31 Grad. Die Sonne scheint. Heute Nacht geht's runter auf 20 Grad. Morgen klettert es auf 36 Grad.
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3: Hey, Verkehrs-KI. Was ist los auf den Straßen?
7: Auf der A7 Richtung Flensburg blockiert ein Pannenfahrzeug bei Stellingen. Auf der A7 Richtung Hamburg ebenfalls ein Pannenfahrzeug bei Volkspark.
8: Die 25 größten Single-Hits in genau dieser Woche im Juni 87. Gleich mit Modern Talking, Leute. Depeche Mode sind dabei, U2 und Dan Harrell, der Hübsche. Wisst ihr was? 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Weiter mit den Originalcharts aus 87. Jetzt, ja, 87, aber ich spiele Let It Be.
0: Platz 14.

0: 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Fairy Aid bei Hamburg 2. Das war Hilfe für die Hinterbliebenen eines furchtbaren Schiffsunglücks 1987. Mit dieser neuen Version des Beatles-Klassikers sammelten sie viel, viel Geld damals ein. Es wurde ein Riesenhit, auch bei uns im Juni 87.
1: Platz 14.
0: Fairy Aid und Let It Be. Jetzt nach Neuseeland.
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0: Neil Finn mit seiner Band Crowded House mit der klipp und klaren Ansage Träum nicht ist vorbei. Juni 87 bei uns.
1: Platz 13.
0: Don't dream it's over.

0: Bonnie Bianco bei Hamburg 2. Die Cinderella-Hauptdarstellerin aus dem Fernsehen. 87 war das. Im Juni 87 war sie auch in unseren Musikcharts.
1: Platz 12.
0: Bonnie Bianco und Miss You So. Mensch, das waren aber auch hübsche Charts damals. Nach der schönen Bonnie, jetzt der schöne Italiener Stefano Sandri. Der war nicht nur Model, sondern auch einer der größten Stars der Italo-Disco damals. Ja, haben wir alle zugetanzt, oder? Ja. Er nannte sich Dan Harrell und er schaffte sage und schreibe 5 Single-Hits bei uns. Das hier war der mit Abstand größte. Juni 87,
1: Platz 11.
0: Dan Harrell bei Hamburg 2, Don't Break My Heart.

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1: Platz 10.

0: seid ihr sie. U2 bei Hamburg 2. Tolles Album, The Joshua Tree. Habt ihr bestimmt auch zu Hause rumstehen, oder? Das war der Riesenhit daraus. Juni 87.
1: Platz 10.
0: U2 und With or Without You. Hamburg 2. Wow, an so einer Stelle in einer Chartsendung könnte es beinahe eine Kernschmelze geben, denn an diesem Punkt jetzt und hier treffen zwei unfassbar riesengroße Giganten aufeinander. Kann eigentlich gar nicht angehen, so ein Moment. Nach der Superband U2 kommt jetzt die Hyperband Depeche Mode.
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3: 1987, Platz 9.

0: Depeche Mode bei Hamburg 2, die City-Pop-Ikonen. Juni 87 bei uns.
1: Platz 9.
0: Strange Love. Er hat die Gebrüder Blattschuss gegründet. Erinnert ihr euch an die? 11 Jahre später ist Hans-Jürgen Hubert Dorenkamp aus dem schönen Örtchen Bad Salzuflen solo in den Charts.
2: Guten Morgen, liebe Sorgen, seid ihr
0: Jürgen
2: auch
0: von der Lippe.
2: Auch so gut geschlafen, na, dann ist ja alles klar.
0: Juni 87 in unseren Charts.
1: Platz 8.
0: Guten Morgen, liebe Sorgen. Gleich Modern Talking, jetzt ab ins Grindel.
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0: In dem Monat, der hier heute nochmal ausführlich durch eure Ohren Revue passiert, startete der zweiterfolgreichste Film des Jahres in unseren Kinos. Das wusste man damals im Juni 87 natürlich noch nicht. Aber nach dem Erfolg des ersten Otto-Films, fast 9 Millionen Zuschauer, waren die Erwartungen natürlich hoch. Und diesmal begeisterte Otto immerhin über 6 Millionen Zuschauer.
4: Otto, der neue Film.
0: Bei Otto läuft's nicht gut damals. Er ist mit der Miete im Rückstand. Deswegen muss er für seinen Vermieter allerhand niedere Dienste verrichten.
5: Ich hab was für dich. Was ganz Neues. Sowas hast du in deinem ganzen Leben noch nicht erlebt. Arbeit. Richtige Arbeit.
6: Arbeit? Richtige Drecksarbeit, die sonst keiner macht? Mach ich.
5: Wenn du dieses Geräusch hörst, dann bist du sofort hier.
0: Ach, und dann hat Otto auch noch seine Freundin verloren. Also, na, nicht verloren, aber irgendwie, sie ist verschwunden. Er sucht nach ihr überall. Zum Beispiel in der Rockerkneipe Chrome della Chrome. Und als er da reinkommt... stummt der Saal.
6: Silvia?
7: Otto, zwei Dinge mögen wir hier gar nicht. Leute wie dich und Leute, die aussehen wie du. Werner, stell ihm mal die Frage.
8: Alter, es ist unsichtbar und stinkt nach Hase. Was ist das?
6: Es ist unsichtbar und stinkt nach Hase. Ein Kaninchenfurt?
7: Ja!
0: Herrlich! Schon hatte Otto die Rocker auf seiner Seite. Großartiger Streifen. Einfach Otto, wirklich wunderbar.
9: Are you ready for me?
0: Otto, der neue Film. Neu im Kino genau dieser Woche im Juni 87.
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0: Zurück in die Musikcharts aus genau derselben Zeit damals. Jetzt der 8. Hit. In Folge für Modern Talking, Juni 87 in unseren Charts,
1: Platz 7,
0: Jet Airliner.

0: Madonna bei Hamburg 2. Fünfte und letzte Single aus ihrem Superalbum True Blue. Juni 87 bei uns.
1: Platz 6.
0: La Isla Bonita. Schön, ne? So kurz vorm Urlaub. Zwei Wochen vorher stand sie damit noch ganz oben auf Platz 1 in unseren Charts. Und gleich erfahrt ihr auch, wer jetzt auf dem Thron sitzt. In dieser Woche im Juni 87, aber schön eins nach dem anderen.
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0: Wow, großartiges One-Hit-Wonder. Richard, Marcus und Anthony aus Sheffield im Juni 87 bei uns.
3: Platz 5.
0: Living in a Box. Und der Song heißt Living in a Box.

0: Ein Heldensong bei Hamburg 2. Hiermit wurde Detective Sonny Crockett geehrt. Genau, Sonny Crockett aus Miami Vice. Jan Hammers Hit war das, Juni 87, Platz 4, Crockett's Theme.
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0: Die drei erfolgreichsten Singles aus dieser Woche im Juni 87. Den hier hätte ich fast auf Platz 1 vermutet heute. Billy Idol, aber es hat nicht ganz gereicht für ihn. Juni 87, Platz 3, Sweet 16.

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0: Johnny Logan bei Hamburg 2. Hätte ich mir auch auf Platz 1 heute vorstellen können. Damit trat er damals beim Eurovision Song Contest an, beim ESC, und er gewann das Ding. Das wurde ein Riesenhit für ihn. Juni 87 bei uns.
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0: Johnny Logan und Hold Me Now. Jetzt wollt ihr natürlich auch wissen, wer in derselben Woche damals auf Platz 1 war. Sag ich euch auch, und zwar sehr gerne.
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0: Aber erst gleich. Klitzekleine Pause, wirklich, wir haben kaum Zeit, aber trotzdem, ich will das machen. Lass uns mal schnell die anderen wichtigen Charts der Welt damals checken.
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0: Oh je, die Engländer wieder. Einer der Studiomusiker von Bucks Fizz kam mit einem Comedy-Projekt in die Charts, und zwar bis nach ganz oben, bis auf die 1. Das war eine Parodie auf Raumschiff Enterprise. In dieser Woche an der Spitze der UK Top 40. Platz 1 für The Firm und Star Trekken.
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0: Ja, oh, wow. Platz 1 der American Top 40 damals in genau dieser Woche im Juni 87. Whitney! Ach, fabelhaft. Und jetzt erfahrt ihr endlich auch, wer zur selben Zeit hier bei uns in Deutschland auf Platz 1 war.
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0: Es ist soweit. Wir sind ganz oben angelangt. Mehr geht heute wirklich nicht. Hier ist der Top-Titel in der Woche ab dem 22. Juni 1987. Räumt schon mal den Teppich beiseite. Oh Mann, sie hat mehr als 170 Millionen Platten verkauft, 6 Grammys gewonnen, über 200 Gold-, Platin-, Silber- und Diamantschallplatten. Eine der erfolgreichsten Sängerinnen aller Zeiten. Eine der besten Sängerinnen aller Zeiten. Dies hier war die erste Single aus ihrem neuen Album 87. Es wurde ihr 4. Hit, aber ihre allererste Nummer 1. Allein diese Single fand über 11 Millionen Käufer damals. Unvergesslich. Die Spitze der deutschen Charts im Juni 87.
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0: Whitney Houston, I wanna dance with somebody. Ciao, bis nächste Woche. Ich bin Olli Weilbeck hier bei Hamburg 2.

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2: Aktuell haben wir 29 Grad. Ein paar Wolken am Himmel. Heute Nacht geht's runter auf 20 Grad. Morgen wird's richtig heiß. 36 Grad.
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3: Ich bin Thomas Bleski. Bundesfamilienministerin Prien will in Deutschland ein Social-Media-Verbot für Kinder einführen, allerdings nur bis zum Alter von 13 Jahren und mit Ausnahmen etwa für Messenger-Dienste. Prien bezieht sich hierbei auf die Empfehlung einer Expertenkommission.
4: Kinder stoßen im Netz auf viele Gefahren, heißt es von der Expertenkommission, darunter Pornos, Mobbing oder Cyber-Grooming. Hinzu kommen die besorgniserregenden Nutzungszeiten. Etwa 1 Million Jugendliche würden digitale Medien auf problematische Weise nutzen. Um sie besser zu schützen, schlägt die Kommission härtere Regeln für Plattformen vor, sowie Handyverbote an Schulen und eine gesetzliche Altersgrenze. Die wird gerade auch in vielen anderen EU-Ländern diskutiert, teilweise mit noch strengeren Ansätzen. Auf EU-Ebene gibt es eine eigene Expertengruppe, die im Juli ihre Vorschläge vorlegen soll. Fiona Reinhardt, Nachrichtenredaktion.
3: Das Bundesamt für Sicherheit in der Informationstechnik warnt vor einer wachsenden Bedrohung durch KI-gestützte Cyberangriffe. BSI-Präsidentin Plattner sprach von einer neuen Phase der Cybersicherheit und erwartet in den kommenden Jahren eine deutlich angespanntere Lage. Sicherheitsbehörden sehen digitale Attacken bereits heute als Ausdruck geopolitischer Spannungen. In Frankreich ist eine erste Erkrankung im Zusammenhang mit dem Ebola-Ausbruch in der Demokratischen Republik Kongo nachgewiesen worden. Ein Arzt, der aus dem afrikanischen Land zurückkehrte, sei positiv getestet worden, hieß es vom französischen Gesundheitsministerium.
5: Schon mehr als 1000 Menschen haben sich in der Demokratischen Republik Kongo mit Ebola infiziert und jetzt gibt es auch einen Fall in Frankreich. Allerdings war der Mann vorher für die Arbeit im Kongo und zwar genau dort, wo die Krankheit rumgeht. Sein Zustand ist stabil und auch wenn es für den Mann direkt ins Krankenhaus ging, schauen die Behörden in Frankreich jetzt, ob es Kontaktpersonen gibt, die dann 3 Wochen zu Hause in Quarantäne müssen. Ebola-Fieber kann lebensbedrohlich sein und wird durch Körperkontakt und auch Kontakt mit Körperflüssigkeiten übertragen. In Europa schätzen die Behörden das Ansteckungsrisiko aber als gering ein. Aus Paris, Rachel Sommer.
3: Bundeskanzler Merz dringt auf eine Verabschiedung der geplanten Rentenreform noch in diesem Jahr. Im Bundestag warb er für eine zügige Umsetzung der Vorschläge einer Expertenkommission, die unter anderem eine schrittweise Anhebung des Renteneintrittsalters vorsehen. Merz verteidigte die Pläne erneut und wies Vorwürfe einer Rentenkürzung zurück.
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6: Hey, Verkehrs-KI, was ist los auf den Straßen?
1: Keine Meldungen. Gute Fahrt, Leute.
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8: Der King of Pop, Michael Jackson, der lief ja nicht ganz rund im Oberstübchen. Wir alle wissen aber, je größer der Dachschaden, desto besser der Blick in die Sterne, das ist klar. In einer knappen Stunde ist Sonnenuntergang, es ist ganz lange hell in Hamburg und ein Traum da draußen gerade. Genießt den Abend und hier ist er, Michael Jackson, Smooth Criminal.
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0: Leinen los. Wir segeln mit Enya in den Mittwochabend. Sonne im Herzen, Sonne am Himmel, alles okay. Hier kommt Sunshine Reggae.
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0: Zeit für euch, diese 80er. Ohne Moos nix los. Ohne Ros nix los. Rose Laurent, gleich mit Afrika, direkt nach 10.
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3: Und jetzt das Wetter. Aktuell haben wir 28 Grad. Mal Sonne, mal Wolken. Heute Nacht geht's runter auf 19 Grad. Morgen klettert es auf 36 Grad.
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5: Ich bin Dirk Zeitler. Bundesfamilienministerin Prien will auch in Deutschland ein Social-Media-Verbot für Kinder einführen. Allerdings nur bis zum Alter von 13 Jahren und mit Ausnahmen etwa für Messenger-Dienste. Der Jugendliche zwischen 13 und 18 Jahren möchte die CDU-Politikerin abgestufte Schutzkonzepte bei der Nutzung von TikTok, Instagram und Co. Prien bezieht sich hierbei auf die Empfehlung einer Expertenkommission.
6: Kinder stoßen im Netz auf viele Gefahren, heißt es von der Expertenkommission, darunter Pornos, Mobbing oder Cybergrooming. Hinzu kommen die besorgniserregenden Nutzungszeiten. Etwa 1 Million Jugendliche würden digitale Medien auf problematische Weise nutzen. Um sie besser zu schützen, schlägt die Kommission härtere Regeln für Plattformen vor, sowie Handyverbote an Schulen und eine gesetzliche Altersgrenze. Die wird gerade auch in vielen anderen EU-Ländern diskutiert, teilweise mit noch strengeren Ansätzen. Fiona Reinhardt, Nachrichtenredaktion.
5: 2 Wochen vor dem NATO-Gipfel in Ankara haben die größeren europäischen Partner den Willen zur Stärkung des Bündnisses bekräftigt. Wir stehen gemeinsam für eine NATO, die stark und einig die Sicherheit im euroatlantischen Raum wahrt. Im Interesse aller Alliierten. Zweitens, wir wollen die Allianz erneuern. Wir stärken ihren europäischen Pfeiler, sagte Bundeskanzler Merz in Berlin beim Spitzentreffen der sogenannten E5 der größeren europäischen Mitgliedstaaten. Die Bundesanwaltschaft ermittelt gegen einen Russen wegen möglicher Sabotageversuche an der Gasversorgung in Deutschland. Einsatzkräfte durchsuchten in Berlin und Frankfurt am Main Räumlichkeiten. Im Fokus der Ermittlungen steht eine ehemalige Tochterfirma des staatlichen russischen Energiekonzerns Gazprom.
7: Es geht um einen Zeitraum zu Beginn des Ukraine-Kriegs. Damals wollte ein angeblich neuer Eigentümer die Gazprom Germania aus dem Nichts heraus liquidieren, hieß es von der Bundesanwaltschaft. Das hätte die Gasversorgung in Deutschland in einer ohnehin kritischen Phase weiter erschweren können. Denn Gazprom Germania verfügte zu dem Zeitpunkt über mindestens 1/4 der deutschen Speicherkapazitäten für Erdgas. Das Bundeswirtschaftsministerium bekam Wind von der geplanten Aktion und verhinderte sie. Tanja Wagner, Nachrichtenredaktion.
5: Die Trikots der deutschen Fußballnationalmannschaft verkaufen sich zur laufenden Weltmeisterschaft so gut wie nie zuvor. Nach Angaben von Adidas werden voraussichtlich mehr als 3 Millionen Deutschland-Jerseys abgesetzt. Das seien dreimal so viele wie bei der WM in Katar vor 4 Jahren.
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8: Hey, Verkehrs-KI. Was ist los auf den Straßen?
9: Auf der A1 Richtung Hamburg. 1 Kilometer Stau zwischen Moorfleet und Norderelbe.
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0: 1, 2, 3, 4, 5, 6, 7 Kontinente gibt's auf diesem schönen Planeten. Asien, Europa, Nordamerika, Südamerika, Australien, die Antarktis und Afrika. Und da lass uns doch jetzt mal zusammen alle hin mit Rose Laurent, Afrika, Voodoo Master.
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0: Jennifer Rush geht's rüber zum King of Pop. Gleich für euch diese 80er hier. In Sachen Groove ist der Song eine 10 von 10. Michael Jackson, Billie Jean. Gleich.
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3: Jetzt haben wir 27 Grad. Ein paar Wolken am Himmel. Heute Nacht geht's runter auf 20 Grad. Morgen klettert es auf 36 Grad.
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5: Ich bin Dirk Zeitler. Nach dem bundesweiten Ausfall des Zugverkehrs in der Nacht hat die Deutsche Bahn erste Details zur Ursache genannt. Demnach war der planmäßige Tausch einer technischen Komponente beim digitalen Bahnfunksystem Auslöser für die Probleme. Eine deutschlandweite Störung des Systems hatte gestern am späten Abend für rund 2 Stunden Stillstand bei der Bahn gesorgt.
6: Das Verständnis für die Probleme mit der technischen Komponente hält sich in Grenzen. Wenn es an Hardware oder einem Update-Problem eines Servers gelegen habe, müsse die Bahn dafür sorgen, dass sich sowas nicht wiederholt, so die klare Erwartung von Bundesverkehrsminister Schnieder. Die Probleme zeigen, dass die Systeme der Bahn dringend modernisiert werden müssen, sagt der Vorsitzende des Verkehrsausschusses im Bundestag Al-Wazir. Viele Reisende hatten durch den Unfall in der Nacht festgesessen. Vor den Bahnhofsinformationen hatten sich extrem lange Warteschlangen gebildet. Thomas Thonfeld, Nachrichtenredaktion.
5: Die Gespräche zwischen den USA und dem Iran dürften nach den Worten von US-Außenminister Rubio in der kommenden Woche weitergehen. Nach seinem Kenntnisstand würden die technischen Gespräche am Montag oder Donnerstag fortgeführt. Rubio geht davon aus, dass erneut in der Schweiz verhandelt wird. Bundesfamilienministerin Prim will auch in Deutschland ein Social-Media-Verbot für Kinder einführen, allerdings nur bis zum Alter von 13 Jahren und mit Ausnahmen etwa für Messenger-Dienste. Für Jugendliche zwischen 13 und 18 Jahren möchte die CDU-Politikerin abgestufte Schutzkonzepte bei der Nutzung von TikTok, Instagram und Co. Prim bezieht sich hierbei auf die Empfehlung einer Expertenkommission.
7: Kinder stoßen im Netz auf viele Gefahren, heißt es von der Expertenkommission, darunter Pornos, Mobbing oder Cybergrooming. Hinzu kommen die besorgniserregenden Nutzungszeiten. Etwa 1 Million Jugendliche würden digitale Medien auf problematische Weise nutzen. Um sie besser zu schützen, schlägt die Kommission härtere Regeln für Plattformen vor, sowie Handyverbote an Schulen und eine gesetzliche Altersgrenze. Die wird gerade auch in vielen anderen EU-Ländern diskutiert, teilweise mit noch strengeren Ansätzen. Fiona Reinhardt, Nachrichtenredaktion.
5: Die Trikots der deutschen Fußballnationalmannschaft verkaufen sich zur laufenden Weltmeisterschaft so gut wie nie zuvor. Nach Angaben von Adidas werden voraussichtlich mehr als 3 Millionen Deutschland-Jerseys abgesetzt. Das seien dreimal so viele wie bei der WM in Katar vor 4 Jahren.
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8: Hey, Verkehrs-KI. Was ist los auf den Straßen?
9: Auf der A7 Richtung Hamburg steht ein defektes Fahrzeug bei Stellingen.
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11: Willst du viel? Dann hör doch Seal. Ja, nicht mehr lange bis zum Seal-Konzert im Stadtpark. 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Juli hier in Hamburg. Seal gleich mit Fly Like an Eagle. Vorher habe ich noch einen Nachwuchskünstler für euch, habe ich gerade erst entdeckt. Jetzt zum allerersten Mal im Radio. Schwer auszusprechen, sein Name ist Michael Jackson. Ja. Billie Jean.
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Hier ist Hamburg 2. Richtig viele 80er. An eurem Mittwochabend. Und ich spiele euch jetzt ganz schnell Tracy. Alles andere wäre auch ganz schön crazy. Ja, Tracy Chapman. Baby, can I hold you? 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
3: 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Und für Tarzan hat er hier die Musik geschrieben und damit Collins Schwarze getroffen.

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1: Ich bin Dirk Zeitler. Nach dem bundesweiten Ausfall des Zugverkehrs in der Nacht hat die Deutsche Bahn erste Details zur Ursache genannt. Demnach war der planmäßige Tausch einer technischen Komponente beim digitalen Bahnfunksystem Auslöser für die Probleme. Eine deutschlandweite Störung des Systems hatte gestern am späten Abend für rund 2 Stunden Stillstand bei der Bahn gesorgt.
2: Das Verständnis für die Probleme mit der technischen Komponente hält sich in Grenzen. Wenn es an Hardware oder einem Update-Problem eines Servers gelegen habe, müsse die Bahn dafür sorgen, dass sich sowas nicht wiederholt, so die klare Erwartung von Bundesverkehrsminister Schnieder. Die Probleme zeigen, dass die Systeme der Bahn dringend modernisiert werden müssen, sagt der Vorsitzende des Verkehrsausschusses im Bundestag, Al-Wazir. Viele Reisende hatten durch den Unfall in der Nacht festgesessen. Vor den Bahnhofsinformationen hatten sich extrem lange Warteschlangen gebildet. Thomas Thonfeld, Nachrichtenredaktion.
1: Die Gespräche zwischen den USA und dem Iran dürften nach den Worten von US-Außenminister Rubio in der kommenden Woche weitergehen. Nach seinem Kenntnisstand würden die technischen Gespräche am Montag oder Donnerstag fortgeführt. Rubio geht davon aus, dass erneut in der Schweiz verhandelt wird. Bundesfamilienministerin Priem will auch in Deutschland ein Social-Media-Verbot für Kinder einführen, allerdings nur bis zum Alter von 13 Jahren und mit Ausnahmen etwa für Messenger-Dienste. Für Jugendliche zwischen 13 und 18 Jahren möchte die CDU-Politikerin abgestufte Schutzkonzepte bei der Nutzung von TikTok, Instagram und Co. Priem bezieht sich hierbei auf die Empfehlung einer Expertenkommission.
3: Kinder stoßen im Netz auf viele Gefahren, heißt es von der Expertenkommission, darunter Pornos, Mobbing oder Cybergrooming. Hinzu kommen die besorgniserregenden Nutzungszeiten. Etwa 1 Million Jugendliche würden digitale Medien auf problematische Weise nutzen. Um sie besser zu schützen, schlägt die Kommission härtere Regeln für Plattformen vor, sowie Handyverbote an Schulen und eine gesetzliche Altersgrenze. Fiona Reinhardt, Nachrichtenredaktion.
1: Zum Sport. Die Schweiz hat Gastgeber Kanada den Gruppensieg bei der Fußball-WM entrissen. Die Eidgenossen setzten sich im direkten Duell in Vancouver mit 2:1 durch. Mit einem 3:1 in Katar hat sich Bosnien-Herzegowina den Traum von der K.O.-Runde bei der WM so gut wie erfüllt.
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4: Hey, Verkehrs-KI. Was ist los auf den Straßen?
0: Keine Meldungen. Gute Fahrt, Leute. 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
3: Aktuell haben wir 24 Grad. Der Sternenhimmel ist klar. Heute Nacht geht's runter auf 20 Grad. Morgen klettert es auf 36 Grad.
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5: Ich bin Dirk Zeitler. Bundesfamilienministerin Prien will auch in Deutschland ein Social-Media-Verbot für Kinder einführen. Allerdings nur bis zum Alter von 13 Jahren und mit Ausnahmen etwa für Messenger-Dienste. Für Jugendliche zwischen 13 und 18 Jahren möchte die CDU-Politikerin abgestufte Schutzkonzepte bei der Nutzung von TikTok, Instagram und Co. Prien bezieht sich hierbei auf die Empfehlung einer Expertenkommission.
6: Kinder stoßen im Netz auf viele Gefahren, heißt es von der Expertenkommission. Darunter Pornos, Mobbing oder Cybergrooming. Hinzu kommen die besorgniserregenden Nutzungszeiten. Etwa 1 Million Jugendliche würden digitale Medien auf problematische Weise nutzen. Um sie besser zu schützen, schlägt die Kommission härtere Regeln für Plattformen vor, sowie Handyverbote an Schulen und eine gesetzliche Altersgrenze. Die wird gerade auch in vielen anderen EU-Ländern diskutiert, teilweise mit noch strengeren Ansätzen. Fiona Reinhardt, Nachrichtenredaktion.
5: 2 Wochen vor dem NATO-Gipfel in Ankara haben die größeren europäischen Partner den Willen zur Stärkung des Bündnisses bekräftigt. Wir stehen gemeinsam für eine NATO, die stark und einig die Sicherheit im euroatlantischen Raum wahrt. Im Interesse aller Alliierten. Zweitens, wir wollen die Allianz erneuern. Wir stärken ihren europäischen Pfeiler, sagte Bundeskanzler Merz in Berlin beim Spitzentreffen der sogenannten E5 der größeren europäischen Mitgliedstaaten. Die Bundesanwaltschaft ermittelt gegen einen Russen wegen möglicher Sabotageversuche an der Gasversorgung in Deutschland. Einsatzkräfte durchsuchten in Berlin und Frankfurt am Main Räumlichkeiten. Im Fokus der Ermittlungen steht eine ehemalige Tochterfirma des staatlichen russischen Energiekonzerns Gazprom.
7: Es geht um einen Zeitraum zu Beginn des Ukraine-Kriegs. Damals wollte ein angeblich neuer Eigentümer die Gazprom Germania aus dem Nichts heraus liquidieren, hieß es von der Bundesanwaltschaft. Das hätte die Gasversorgung in Deutschland in einer ohnehin kritischen Phase weiter erschweren können. Denn Gazprom Germania verfügte zu dem Zeitpunkt über mindestens 1/4 der deutschen Speicherkapazitäten für Erdgas. Das Bundeswirtschaftsministerium bekam Wind von der geplanten Aktion und verhinderte sie. Tanja Wagner, Nachrichtenredaktion.
5: Zum Sport. Die Schweiz hat Gastgeber Kanada den Gruppensieg bei der Fußball-WM entrissen. Die Eidgenossen setzten sich im direkten Duell in Vancouver mit 2:1 durch. Mit einem 3:1 in Katar hat sich Bosnien-Herzegowina den Traum von der K.O.-Runde bei der WM so gut wie erfüllt.
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8: Hey, Verkehrs-KI. Was ist los auf den Straßen?
9: Keine Meldungen.
10: Gute Fahrt, Leute.
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6: Aktuell haben wir 24 Grad. Der Sternenhimmel ist klar. Heute Nacht geht's runter auf 20 Grad. Morgen klettert es auf 36 Grad.
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9: Ich bin Dirk Zeitler. Bundesfamilienministerin Prien will auch in Deutschland ein Social-Media-Verbot für Kinder einführen. Allerdings nur bis zum Alter von 13 Jahren und mit Ausnahmen etwa für Messenger-Dienste. Für Jugendliche zwischen 13 und 18 Jahren möchte die CDU-Politikerin abgestufte Schutzkonzepte bei der Nutzung von TikTok, Instagram und Co. Prien bezieht sich hierbei auf die Empfehlung einer Expertenkommission.
10: Kinder stoßen im Netz auf viele Gefahren, heißt es von der Expertenkommission. Darunter Pornos, Mobbing oder Cyber-Grooming. Hinzu kommen die besorgniserregenden Nutzungszeiten. Etwa 1 Million Jugendliche würden digitale Medien auf problematische Weise nutzen. Um sie besser zu schützen, schlägt die Kommission härtere Regeln für Plattformen vor, sowie Handyverbote an Schulen und eine gesetzliche Altersgrenze. Die wird gerade auch in vielen anderen EU-Ländern diskutiert, teilweise mit noch strengeren Ansätzen. Fiona Reinhardt, Nachrichtenredaktion.
11: 2 Wochen vor dem NATO-Gipfel in Ankara haben die größeren europäischen Partner den Willen zur Stärkung des Bündnisses bekräftigt. Wir stehen gemeinsam für eine NATO, die stark und einig die Sicherheit im euroatlantischen Raum wahrt. Im Interesse aller Alliierten. Zweitens, wir wollen die Allianz erneuern. Wir stärken ihren europäischen Pfeiler, sagte Bundeskanzler Merz in Berlin beim Spitzentreffen der sogenannten E5 der größeren europäischen Mitgliedstaaten. Die Bundesanwaltschaft ermittelt gegen einen Russen wegen möglicher Sabotageversuche an der Gasversorgung in Deutschland. Einsatzkräfte durchsuchten in Berlin und Frankfurt am Main Räumlichkeiten. Im Fokus der Ermittlungen steht eine ehemalige Tochterfirma des staatlichen russischen Energiekonzerns Gazprom.
12: Es geht um einen Zeitraum zu Beginn des Ukraine-Kriegs. Damals wollte ein angeblich neuer Eigentümer die Gazprom Germania aus dem Nichts heraus liquidieren, hieß es von der Bundesanwaltschaft. Das hätte die Gasversorgung in Deutschland in einer ohnehin kritischen Phase weiter erschweren können. Denn Gazprom Germania verfügte zu dem Zeitpunkt über mindestens 1/4 der deutschen Speicherkapazitäten für Erdgas. Das Bundeswirtschaftsministerium bekam Wind von der geplanten Aktion und verhinderte sie. Tanja Wagner, Nachrichtenredaktion.
13: Zum Sport. Die Schweiz hat Gastgeber Kanada den Gruppensieg bei der Fußball-WM entrissen. Die Eidgenossen setzten sich im direkten Duell in Vancouver mit 2:1 durch. Mit einem 3:1 in Katar hat sich Bosnien-Herzegowina den Traum von der K.O.-Runde bei der WM so gut wie erfüllt.
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14: Hey, Verkehrs-KI. Was ist los auf den Straßen?
8: Keine Meldungen. Gute Fahrt, Leute.
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